0: Es ist 2 Uhr.
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2: Im Studio Anna Löwer. Unabhängiger von China werden. Dieses Ziel haben sich die G7-Staaten bei ihrem Gipfel im französischen Evian gesetzt. Dabei geht es um Rohstoffe und da vor allem um seltene Erden. Jana Klonikowski.
3: Genau, die werden ja vor allem in Technikprodukten wie Smartphones, E-Autos oder sogar in Raketen benötigt. Und China ist da weltweit der Hauptlieferant. Wie genau diese Abhängigkeit jetzt weniger werden soll, dazu sollen noch Maßnahmen erarbeitet werden. Die G7-Länder fordern außerdem auch von den großen Tech-Unternehmen, Kinder auf Online-Plattformen besser zu schützen. Es ist das erste Mal, dass es eine gemeinsame Erklärung aller G7-Staaten nach einem Gipfel gibt, seit Donald Trump US-Präsident ist.
2: Der Iran-Deal zur Beendigung des Krieges ist unterzeichnet. Nach Angaben beider Seiten setzten US-Präsident Trump und Irans Präsident Pezeshkian ihre Unterschriften gestern unter das Dokument. Eigentlich sollte das Abkommen morgen offiziell unterschrieben werden. Wie sind wir auf Krisen vorbereitet? Der Zivilschutz ist eines der großen Themen bei der Innenministerkonferenz in den nächsten Tagen. Hamburgs Innensenator Grote sagte dem Redaktionsnetzwerk Deutschland, dass Bund und Länder in den nächsten paar Jahren Tempo machen müssen. Und Bayerns Innenminister Herrmann sagt bei Welt TV:
4: Wir können nicht mehr zwischen äußere und innere Sicherheit strikt trennen. Wir müssen die Zivilverteidigung verstärken. Da bin ich dankbar, dass der Bund jetzt deutlich mehr Geld dafür zur Verfügung stellt. Und wir müssen dann gemeinsame Lagebilder entwickeln können.
2: Ein weiteres großes Thema für die Innenminister sind die Sozialleistungen. Laut Bild wollen die Minister prüfen, die Ansprüche für EU-Ausländer zu kürzen. In Schorndorf bei Stuttgart ist ein Kleinkind in einem Auto tot aufgefunden worden. Offenbar war es stundenlang dort zurückgelassen worden. Laut Polizei soll die 44-jährige Mutter das Kind vergessen haben. Polizei und Staatsanwaltschaft ermitteln. Eine Obduktion soll die genaue Todesursache klären. Bei der Fußball-WM hat England mit 4:2 gegen Kroatien gewonnen. Zuvor hatte es Portugal nicht über ein 1:1 gegen den Kongo hinaus geschafft.
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5: Mit KI-Support. Viele Wolken sind gerade in der Luft, nur Richtung Süden ist's eher klarer und ab und zu kann auch mal ein Schauer runterkommen. Aktuell liegen die Temperaturen bei 18 bis 12 Grad. Tagsüber setzt sich dann oft freundlicheres Wetter durch, aber ganz vereinzelt bleibt's nass möglich. Dazu steigen die Werte auf 26 bis 36 Grad.
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2: Im Studio Anna Löwer. Das Rahmenabkommen zur Beendigung des Iran-Kriegs ist bereits von den USA und dem Iran unterzeichnet worden. Das haben Vertreter beider Seiten bestätigt. US-Präsident Trump unterschrieb die Vereinbarung gestern Abend am Rande des G7-Gipfels bei einem Treffen mit Frankreichs Präsidenten Macron. Irans Präsident Pezeshkian setzte seine Unterschrift nach Angeben aus Teheran elektronisch unter das Dokument. Eigentlich sollte das Abkommen morgen offiziell in einer Zeremonie in der Schweiz unterschrieben werden. Das Rahmenabkommen zwischen den USA und dem Iran ist unterzeichnet, doch im Streit um die Straße von Hormuz gibt's weiter Konfliktstoff. Teheran will künftig Gebühren für die Durchfahrt durch die wichtige Schifffahrtsroute verlangen, die USA gehen dagegen von einer freien Durchfahrt aus. Kanzler Merz nennt den G7-Gipfel in Frankreich einen Erfolg. Man sei einem Frieden ein Stück näher gekommen, sowohl im Iran als auch in der Ukraine, so Merz. Die Unterstützung der Ukraine durch die westlichen Verbündeten beschreibt er als so stark wie nie. Und weiter?
3: Es ist das erste Mal überhaupt seit dem Amtsantritt von Präsident Trump, dass wir bei einem G7-Gipfel eine gemeinsame Erklärung abgeben und eine gemeinsame Sprache finden zu den großen außen- und sicherheitspolitischen Fragen unserer Zeit. Das finde ich ist wirklich ein Erfolg.
2: In Schorndorf bei Stuttgart ist ein Kleinkind in einem Auto tot aufgefunden worden. Offenbar war es stundenlang dort zurückgelassen worden. Laut Polizei soll die 44-jährige Mutter das Kind vergessen haben. Polizei und Staatsanwaltschaft ermitteln. Eine Obduktion soll die genaue Todesursache klären. Bargeldlos zahlen wird für viele Menschen in Deutschland immer wichtiger. 84% sagen jetzt in einer Bitkom-Umfrage, alle Geschäfte sollten verpflichtet sein, immer mindestens eine elektronische Bezahlmöglichkeit anzubieten. Viele benutzen Bargeld auch nur noch aus Sorge, nicht digital bezahlen zu können. Bei der Fußball-WM hat England mit 4:2 gegen Kroatien gewonnen. Zuvor hatte es Portugal nicht über ein 1:1 gegen den Kongo hinaus geschafft.
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4: Mit KI-Support. Viele Wolken sind gerade in der Luft, nur Richtung Süden ist's eher klarer und ab und zu kann auch mal ein Schauer runterkommen. Aktuell liegen die Temperaturen bei 18 bis 12 Grad. Tagsüber setzt sich dann oft freundlicheres Wetter durch, aber ganz vereinzelt bleibt's nass möglich. Dazu steigen die Werte auf 26 bis 36 Grad.
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0: Es ist 4 Uhr.
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2: Im Studio Anna Löwer. Die G7-Staaten sind sich nach ihrem Gipfel in Evian einig wie selten, vor allem was die Unterstützung der Ukraine angeht. Laut Kanzler Merz gibt es zum ersten Mal, seitdem Donald Trump US-Präsident ist, eine gemeinsame Erklärung nach einem G7-Gipfel, man sei sich einig, den Druck auf Russland zu erhöhen. Entsprechend positiv fällt Merz' Fazit nach dem Gipfel aus.
3: Hier in Evian hat sich unsere gemeinsame Hartnäckigkeit ausgezahlt. Keine Frage, es bleibt ein weiter schwieriger Weg zum Frieden, aber wir sind einen Schritt weitergekommen im Iran und auch in der Ukraine.
2: Der Iran-Deal zur Beendigung des Krieges ist unterzeichnet. Nach Angaben beider Seiten setzten US-Präsident Trump und Irans Präsident Pezeshkian ihre Unterschriften gestern unter das Dokument. Eigentlich sollte das Abkommen morgen offiziell unterschrieben werden. Wie sind wir auf Krisen vorbereitet? Der Zivilschutz ist eines der großen Themen bei der Innenministerkonferenz in den nächsten Tagen. Hamburgs Innensenator Grote sagte dem Redaktionsnetzwerk Deutschland, dass Bund und Länder in den nächsten paar Jahren Tempo machen müssen. Und Bayerns Innenminister Herrmann sagt bei Welt TV:
4: Wir können nicht mehr zwischen äußerer und innerer Sicherheit strikt trennen. Wir müssen die Zivilverteidigung verstärken. Da bin ich dankbar, dass der Bund jetzt deutlich mehr Geld dafür zur Verfügung stellt. Und wir müssen dann gemeinsame Lagebilder entwickeln können.
2: Ein weiteres großes Thema für die Innenminister sind die Sozialleistungen. Laut Bild wollen die Minister prüfen, die Ansprüche für EU-Ausländer zu kürzen. In Schorndorf bei Stuttgart ist ein Kleinkind in einem Auto tot aufgefunden worden. Offenbar war es stundenlang dort zurückgelassen worden. Laut Polizei soll die 44-jährige Mutter das Kind vergessen haben. Polizei und Staatsanwaltschaft ermitteln. Eine Obduktion soll die genaue Todesursache klären. Bei der Fußball-WM hat Ghana mit 1:0 gegen Panama gewonnen. Zuvor besiegte England Kroatien mit 4:2. Portugal schaffte nur ein 1:1 gegen Kongo.
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5: Mit KI-Support. Viele Wolken sind gerade in der Luft, nur Richtung Süden ist's eher klarer und ab und zu kann auch mal ein Schauer runterkommen. Aktuell liegen die Temperaturen bei 18 bis 12 Grad. Tagsüber setzt sich dann oft freundlicheres Wetter durch, aber ganz vereinzelt bleibt's nass möglich. Dazu steigen die Werte auf 26 bis 36 Grad.
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1: Im Studio Anna Löwer. Unabhängiger von China werden. Dieses Ziel haben sich die G7-Staaten bei ihrem Gipfel im französischen Evian gesetzt. Dabei geht es um Rohstoffe und da vor allem um seltene Erden. Jana Klonikowski.
2: Genau, die werden ja vor allem in Technikprodukten wie Smartphones, E-Autos oder sogar in Raketen benötigt. Und China ist da weltweit der Hauptlieferant. Wie genau diese Abhängigkeit jetzt weniger werden soll, dazu sollen noch Maßnahmen erarbeitet werden. Die G7-Länder fordern außerdem auch von den großen Tech-Unternehmen, Kinder auf Online-Plattformen besser zu schützen. Es ist das erste Mal, dass es eine gemeinsame Erklärung aller G7-Staaten nach einem Gipfel gibt, seit Donald Trump US-Präsident ist.
1: Das Rahmenabkommen zur Beendigung des Iran-Kriegs ist bereits von den USA und dem Iran unterzeichnet worden. Das haben Vertreter beider Seiten bestätigt. US-Präsident Trump unterschrieb die Vereinbarung gestern Abend am Rande des G7-Gipfels bei einem Treffen mit Frankreichs Präsidenten Macron. Irans Präsident Pezeshkian setzte seine Unterschrift nach Angeben aus Teheran elektronisch unter das Dokument. Eigentlich sollte das Abkommen morgen offiziell in einer Zeremonie in der Schweiz unterschrieben werden. Runtergerechnet 24 judenfeindliche Vorfälle pro Tag haben Meldestellen in ganz Deutschland letztes Jahr registriert. Damit bleiben die Zahlen weiter auf einem hohen Niveau. Antisemitismus droht sich zu normalisieren, heißt es vom Bundesverband der Meldestellen. In Schorndorf bei Stuttgart ist ein Kleinkind in einem Auto tot aufgefunden worden. Offenbar war es stundenlang dort zurückgelassen worden. Laut Polizei soll die 44-jährige Mutter das Kind vergessen haben. Polizei und Staatsanwaltschaft ermitteln. Eine Obduktion soll die genaue Todesursache klären. Bei der Fußball-WM hat Ghana mit 1:0 gegen Panama gewonnen. Zuvor besiegte England Kroatien mit 4:2. Portugal schaffte nur ein 1:1 gegen Kongo.
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3: Mit KI-Support. Viele Wolken sind heute Morgen dabei und Richtung Nordosten kann es auch mal kurz nass werden, sonst bleibt es erstmal meist trocken. Im Lauf des Tages setzt sich in vielen Ecken freundlicheres Wetter durch. Dazu wird es ordentlich warm mit Höchstwerten zwischen 26 und 36 Grad. Zum Abend hin sind im Westen auch mal kräftige Gewitter drin. Morgen geht's schwülheiß weiter, maximal bis 38 Grad und später wieder Gewitter.
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0: Zeit. 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
2: Im Studio Silas Quiring. Das Rahmenabkommen zur Beendigung des Iran-Kriegs ist von den USA und dem Iran bereits digital unterzeichnet worden. Das haben Vertreter beider Seiten bestätigt. US-Präsident Trump unterschrieb die Vereinbarung am Rande des G7-Gipfels bei einem Treffen mit Frankreichs Präsident Macron. Auch Irans Präsident Pezeshkian setzte seine Unterschrift nach Angaben aus Teheran elektronisch unter das Dokument. Eigentlich sollte das Abkommen morgen offiziell in einer Zeremonie unterschrieben werden. Unabhängiger von China werden. Dieses Ziel haben sich die G7-Staaten bei ihrem Gipfel im französischen Evian gesetzt. Dabei geht es um Rohstoffe und da vor allem um seltene Erden. Jana Klonikowski.
3: Genau, die werden ja vor allem in Technikprodukten wie Smartphones, E-Autos oder sogar in Raketen benötigt. Und China ist da weltweit der Hauptlieferant. Wie genau diese Abhängigkeit jetzt weniger werden soll, dazu sollen noch Maßnahmen erarbeitet werden. Die G7-Länder fordern außerdem auch von den großen Tech-Unternehmen, Kinder auf Online-Plattformen besser zu schützen. Es ist das erste Mal, dass es eine gemeinsame Erklärung aller G7-Staaten nach einem Gipfel gibt, seit Donald Trump US-Präsident ist.
2: Deutschland steht vor einer Hitzewelle. Heute werden vor allem in der Südhälfte des Landes mehr als 30 Grad erwartet. Morgen knacken die Temperaturen diese Marke dann wohl im ganzen Land. Teils kann es da auch auf mehr als 35 Grad hochgehen. Zuletzt war es ja deutlich kühler und gerade dieser schnelle Wechsel kann körperlich belastend sein, warnt der Deutsche Wetterdienst. In den nächsten Tagen sind auch immer wieder Hitzegewitter möglich. In Schorndorf bei Stuttgart ist ein Kleinkind tot in einem Auto aufgefunden worden. Offenbar war es stundenlang dort zurückgelassen worden. Laut Polizei soll die Mutter das 1,5-jährige Kind vergessen haben. Polizei und Staatsanwaltschaft ermitteln. Jetzt sind auch die letzten Teams in die Fußball-WM eingestiegen. England siegte 4:2 gegen Kroatien mit einem Doppelpack von Harry Kane. Cristiano Ronaldo kam mit Portugal nicht über ein 1:1 gegen die Demokratische Republik Kongo hinaus. Und Ghana schlug Panama 1:0.
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4: Mit KI-Support. Viele Wolken sind heute Morgen dabei und Richtung Nordosten kann es auch mal kurz nass werden. Sonst bleibt es erstmal meist trocken. Im Lauf des Tages setzt sich in vielen Ecken freundlicheres Wetter durch. Dazu wird's ordentlich warm mit Höchstwerten zwischen 26 und 36 Grad. Zum Abend hin sind im Westen auch mal kräftige Gewitter drin. Morgen geht's schwülheiß weiter, maximal bis 38 Grad und später wieder Gewitter.

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0: Im Original ist die Nummer von Brotherhood of Man und hier mal mit den Nolan Sisters, ne? Ebenfalls schnucklig anzuhören, würde ich sagen. Herzlich willkommen zur Sendung
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0: Da ist er, da ist er, da ist er, der kleine Freitag. Heute ist Donnerstag, der 18. Juni 2026. Ihr hört wie immer die Sendung Der Morgen mit Gernot, die es montags bis freitags live gibt von 6 bis 9 und montags bis freitags von 3 Uhr in der Nacht bis 6 Uhr ran immer die Wiederholung vom Vortag. Zur vollen Stunde werdet ihr begrüßt mit den Nachrichten, Sport und Wetterbericht. Und ein kleines bisschen von mir, wenn ich, ihr wisst schon, ja, wenn ich artig bin, ne, dann lassen wir das. Zur 20. Sendeminute ungefähr gibt es einen kleinen Beitrag. Um halb dann die Wetteraussichten mit KI-Support. Und 10 nach halb hören wir dann von mir persönlich die kleine Auswahl der Geburtstagskinder des Tages. Musikalischerseits wie immer, Fairnessfilter ist scharf geschaltet, bedeutet, ich spiele immer einen deutschsprachig gesungenen, gefolgt von einem nicht deutschsprachig gesungenen Titel, das immer im Wechsel und dazwischen, na klar, die aktuelle Uhrzeit, 6 Uhr und jetzt wird's gleich 9, ein bisschen fehlt noch ein paar Sekündchen, dann haben wir es 9 Minuten nach 6. Somit hören wir nach den Nolan Sisters Save Your Kisses For Me in Englisch was Deutsches. Howard Carpendale singt Ich geb mir selbst eine Party. Ja, da habe ich was ungefähr gemeinsam. Ich rede mit mir alleine. Zählt das auch als Eigenparty? Gernot. Guten Morgen, ihr Lieben. Guten Morgen.

0: Howard Carpendale besang, ich gebe mir selbst eine Party. Ja, ja, ja. Ich belobe mich auch immer selber, ne? Ja, denn einer muss es ja machen, sonst macht es ja auch keiner, ne? Was? Ja, ich gebe mir selbst eine Party. Howard um 6 Uhr und na gleich 12 Minuten, 3 Minuten vor Viertel 7. Jetzt gibt's eine schöne Nummer, da freut sich mein Freund Rocco in Hamburg immer. Ja, ja, ja. Wir sind nämlich beide musikalischerseits so zu 99,9% ticken wir gleich. Ja, im Musikgeschmack, weil wir einen guten Musikgeschmack haben. The Teens sind dran mit Never Gonna Tell No Lie to You, wa? Ja, Rocco, das waren noch Zeiten, wo die in der Disco mit Ilja Richter, Hits und Gags mit Ilja Richter, wo die da aufgetreten sind, wa? Ja, Rocco, warum lachst du eigentlich? Wir haben das live gesehen im Fernsehen. Wir sind beide alte Säcke. Also nichts mit Lachen. Hier ist der Titel.
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0: War wirklich eine schöne Zeit. Habe ich immer gerne gesehen. Ne? Hits und Gags mit Ilja Richter. Schade, dass er das dann irgendwann aufgehört hat. Mit, ne? Ja, er ist ja immer noch aktuell am Theater zu sehen in Berlin. Ja, des Öfteren, wie wenn man möchte, ihn sehen. Aber mit dem Thema Disco hat er komplett abgeschlossen. Und wenn man ihn darauf anspricht, findet er das nicht mehr so unbedingt gut. Ne? Irgendwann muss mal Schluss sein. So ist seine Meinung. Aber schade, er hat so viele Fans. Und ich bin mir ziemlich sicher, wenn er das wieder aufleben lassen würde, ja, dann wären die Einschaltquoten enorm, weil viele, viele, viele Leute würden sich das hundertprozentig angucken, wenn es genauso gemacht wäre wie damals. Tja, damals war es Geschichten aus dem alten Berlin, hätte ich beinahe gesagt. The Teens are never gonna tell a lie, no lie to you. Um 6 Uhr und 16 Minuten, gerade noch so eine Minute nach Viertel 7. Jetzt hören wir einen Titel aus der Feder von Gigi Anderson. In Englisch hat er den auch gesungen. Wir hören die deutsche Variante. Die heißt da, Wenn andere schlafen, und wird von Bernhard Brink gesungen. Gigi hat das Ding gesungen in Englisch, Always and Ever. Richtig. Jetzt fällt mir gerade ein, und in Deutsch hat er auch eingesungen, aber hier hören wir mal die Variante von Bernhard Brink. Gleich, in wenigen Sekunden geht's los.
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0: Wie eingehend erwähnt, aus der Feder von Gigi Anderson für Bernhard Brink. Ja, war damals schon zu Gange. Wann war das eigentlich? Wann hat denn Bernhard gesungen? Ich überlege gerade scharf. 1980. Ha! Da war noch nichts mit dem großen Gigi Anderson, ne? Da war es noch nicht, ne? Er wurde Mitte der 80er. Wobei, warte mal. So nach der neuen deutschen Welle, als die dann abgeebbt ist, da kam dann Gigi richtig groß und toll raus. Und es hat in der Schlagerbranche ein Preis nach dem anderen abgeräumt, wobei er vorher tatsächlich schon tätig war, wie hier eben gehört, beim Bernhard Brink-Titel Wenn andere schlafen, 1980. Jetzt haben wir den Beitrag, den versprochenen, denn wir haben es 6 Uhr und 22 Minuten, 8 Minuten vor 6:30 und dann singt Howard Jones New Song. Aber erst der Beitrag.
1: Ein 7 Jahre alter Junge hat in Speyer die Polizei gerufen. Skurril ist der Grund. Seine Mutter hatte ihm das Eis weggenommen. Wie die Beamten mitteilten, rief der Knirps auf der Wache an und erklärte, dass seine Mutti ihm nichts zu essen gebe. Als daraufhin eine Streife den Vorfall untersuchte, stellte sich aber das Gegenteil heraus. Zudem beklagte sich der Junge bitterlich, dass seine Mutter bereits letzte Woche nicht mit ihm zu McDonald's gegangen sei. Der Appell an die Obrigkeit hatte jedoch keinen Erfolg.
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0: Howard Jones sang auch What is Love zum Beispiel. Ja, und hier New Song. 6 Uhr und 27 Minuten in der Zwischenzeit. 3 Minuten vor 6:30 haben wir es hier. Die Sendung der Morgen mit Gernot und dem Traum aller Schwiegermütter. Semin Rossi, Ti Quiero heißt Ich liebe dich.
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0: Der Traum aller Schwiegermütter moderiert die Sendung Der Morgen mit Gernot. Warte, Moment, das war jetzt durcheinander. Sebino Rossi, der, sag ihm, Tiquero heißt. Ich liebe dich. Um 6:31 Uhr, eine Minute nach 6:30. Na, wir hören jetzt das Wetter, die Wetteraussichten mit KI-Support. Ach, wie toll. Hoffentlich sind wieder ein paar Fehler eingebaut. Finde ich ja lustig dann, ne? Aber warte mal, ich guck mal lieber vorher nach. Dann gibt's ein paar Verbrauchertipps. Und dann hören wir die Richie Family, The Best Disco in Town. Aber ich guck mal, ob das wirklich alles hier so vernünftig ist. Ihr wisst ja, das ist ja immer so eine Sache da mit diesem Dings da, KI und was das da alles heißt und wie auch immer. Okay, wir gucken mal, dass das funktioniert. Ich hoffe es. Ja. Wir sind ja dran, wir wollen das vermutlich dann ändern und nehmen dann Abstand von diesem KI. Geschichtenkram und werden das wieder analog einspielen. Wir sind dran. Ein bisschen Geduld müsst ihr noch haben.
1: Viele Wolken sind heute Morgen dabei und Richtung Nordosten kann es auch mal kurz nass werden, sonst bleibt es erstmal meist trocken. Im Lauf des Tages setzt sich in vielen Ecken freundlicheres Wetter durch. Dazu wird es ordentlich warm mit Höchstwerten zwischen 26 und 36 Grad. Zum Abend hin sind im Westen auch mal kräftige Gewitter drin. Morgen geht's schwülheiß weiter, maximal bis 38 Grad und später wieder Gewitter.

0: ja, Disco-Musik forever. Ich bin dafür, dass diese Zeit irgendwie mal wieder zurückkommt. Ne? Ist schon so lange her, mein lieber Mann. Über 50 Jahre stellenweise. Warum kommt diese Mucke nicht zurück? Das verstehe ich nicht, ja? Sämtliche Genres kommen zurück und haben einen Wiedereinzug. Selbst in den Charts dann immer wieder mal blühen kurz auf oder wie auch immer. Aber das Genre der schönen Disco-Musik, so Mitte 70 bis ganz zart ran an die Anfang der 80er Jahre, will einfach nicht zurückkommen. So ein bisschen Glamrock fehlt mir auch. Gibt's alles nicht mehr. Richie Family, the best Disco in town. Aber es gibt die Sendung Der Morgen mit Gernot. Und da hört ihr definitiv immer mal wieder schöne Disco-Mucke. 6 Uhr und 36 Minuten haben wir es in der Zwischenzeit. 6 Minuten nach 6:30. Andrea Jürgens hatte ich gestern auch im Programm. Jetzt hören wir einen schnuckligen Song von ihr. Eine deutsche Cover-Variante. Wir kennen das Ding von Aneka, ja, Japanese Boy. Und jetzt hören wir das mit deutschem Text und derselben Melodie.
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6:41 Uhr, ja, die Sendung der Morgen mit Gernot mit einem Blick auf die Geburtstagskinder des Tages. Aber nicht alle 20 Millionen, die heute Geburtstag haben, so circa, sondern nur eine ganz, ganz kleine Auswahl. Da wäre unter anderem Ella Endlich, ja, deutsche Schlagersängerin, hat heute Geburtstag, wird heute 42 Jahre alt. Kock alt. Alt darf man ja an der Stelle nicht sagen, ne? Was ist das? Warte mal, ich muss das mal frauenfreundlich sagen. 39C wird sie. Ja, siehst du, Gernot, es geht mit dir, du kannst auch lieb sein. Ja, manchmal geht das. So, weiter. Wen haben wir denn noch? Ja, hier war doch hier, ich muss auch runterscrollen. Hier, wo ist er denn? Ja, Paul McCartney, ne, hat heute auch Geburtstag. Den würdige ich dann in der dritten Stunde. Lasst euch überraschen, heute wird er 84 Jahre alt. Da war doch noch wer. Ich hab da noch vorhin so ein bisschen gewühlt. Wer war das? Ach, ich sag euch doch, meine Vorbereitung lässt auch zu wünschen übrig. Irgendwer wollte ich doch noch sagen. Weg ist es. Siehst du, das habe ich jetzt davon. Richard Boone, US-amerikanischer Schauspieler, okay. 1917 geboren, der ist aber 1981 von uns gegangen. Der hat heute auch Geburtstag. Irgendeinen wollte ich tatsächlich doch erwähnen. Gut, egal. Wie auch immer, wir nehmen jeweils jetzt die Alison Moyet, die britische Popsängerin. Wird heute 65 Jahre alt. Und von der hören wir jetzt auch Musik. Sie untermalt als Geburtstagskind des Tages heute das Geburtstagsständchen. Genau. This is love. Nee, umgedreht. Is this love? So stellt sie heute die Frage. Alison Moyet, allen anderen selbstverständlich auch herzlichen Glückwunsch zum Purzeltag.

0: Geburtstagskind des Tages, Alison Moyet. Und Is This Love? Ihre berechtigte Frage hier um 6 Uhr und 47 Minuten, 2 Minuten nach 6:45. Ihr wisst ja, wenn ich hier so sitze und schwitze, wenn ich hier so sitze und die Morgensendung mache und die Musik läuft, dann habe ich manchmal etwas weniger Langeweile. Nein, Quatsch, ich gucke dann so ein bisschen, was so tagespolitisch so aktuell in den Medien ist. Nicht nur politisch, sondern auch, mit irgendwelchen VIPs oder Musik oder aus der Musikbranche so zu tun hat. Aber immer wieder gucke ich dann natürlich schon auch auf politische Sachen. Beziehungsweise na, kriminelle Sachen auch, ne? Hier zum Beispiel die Meldung: Schon wieder Attacke in Bahn. Mann schlägt Zugbegleiterin ins Gesicht und drückt Zigarette auf ihr aus. Ja, ihr habt richtig gehört. Das ist die Schlagzeile. Ja, vom Tag, wie heißt das Ding hier? Tag 24 oder so. Aber wo es ja, das ist es auch nennen, ne? Wo es herkam. Ne? Das ist schon eine harte Droge, ne? Es wird immer schlimmer. Ich kann mir das gar nicht vorstellen. Also ich kann da nicht zugucken. Wenn ich das sehen würde, dann würde vermutlich ich vor Gericht landen, weil ich dem Typen, der die Kippe auf der Zugbegleiterin ausgedrückt hatte, ja. Das kann ich auch, das würde ich jetzt auch definitiv vom Richter sagen, ist mir völlig egal, ja. Ich würde den Typen dingfest machen. Ja, und da kann es dann auch schon ein bisschen grober zugehen, da bin ich mir ziemlich sicher. Ja, gerne, und Selbstjustiz ist verboten in Deutschland. Ja, verboten ist es auch, einen Zugbegleiter zu schlagen, ins Gesicht zu schlagen und eine Zigarette auf ihr auszudrücken. Ja, und dann wartet man auf die Polizei, die dann sagt, ja, die Polizei, die ist ja noch, da wollen wir noch hier so meckern. Aber da vor Gericht dann, ne? Ja, man darf nicht vergessen, der hat eine schwere Kindheit gehabt und die Eltern haben ihn und so. Und dann kommt er ja aus einem anderen Land, andere Kultur, das muss man schon mal ein bisschen verzeihen und so. Was? Wie bitte? Dem würde ich aus Versehen stolpern lassen. Hundertprozentig. Der wird auf dem Fußboden liegen. Und würde um Gnade flehen und würde sich bei der Zugbegleiterin schreiend entschuldigen. Hundertprozentig. Ich dürfte das nicht sehen. Und ich weiß, dass auch viele unter euch ähnlich denken. Das ist jetzt kein Aufschrei, beziehungsweise ein Aufruf zum Los, komm, wir machen jetzt die Ausländer alle fertig. Nein, so war es nicht gemeint. Aber wenn ihr sowas sehen würdet, das nennt man Zivilcourage, greift man ein. Und da kann es natürlich dann etwas flotter hergehen, ne? Naja, also es ist bei mir ist immer wieder Kopfschütteln, ne? Wenn wir hinterher den Markus hören ab 9 Uhr, der hat ja auch immer so eine Dinger und holt die da alle raus und erzählt die. Ich stehe da voll hinter ihm, hinter seiner Meinung. Peter Maffay, Sonne in der Nacht. Bitteschön.
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0: Peter Maffay, Sonne in der Nacht. 6 Uhr und 56 Minuten. Nur Schluss mit lustig, zumindest für der ersten Stunde. Die haben wir gemeinschaftlich geschafft. Ich bedanke mich fürs Zuhören. Hab wieder vergessen, die Malochen müssen loszuschicken. Die sind inzwischen schon weg. Ich sehe es an den Hörerzahlen. Die gehen nämlich dann so 10 vor 7 ungefähr, gehen die leicht zurück, weil ja die Leute auf Arbeit müssen. Und waren noch nicht bei Gernot gewesen und haben sich erklären lassen, wie man im Auto ebenfalls Internetradio hört. Ja, werde ich demnächst mal den Erklärbär machen. Ne? Geht ganz einfach, gar nicht schwer. Ne? Ein Titel noch. Bis ran an die Nachrichten, Sport und Wetterbericht in kompakter Variante. Bis ran an die Solchen hören wir noch die Carpenters und Sweet, Sweet Smile. Und ich würde mich freuen, wenn wir uns in der zweiten Stunde auch hören. Ich bin da noch etwas nicht artiger.
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2: Im Studio Silas Quiring. Es ist der nächste Schritt für einen Frieden zwischen den USA und Iran. Beide Seiten haben jetzt die Absichtserklärung für ein Kriegsende unterschrieben. Darin steht, dass die Kämpfe an allen Fronten sofort enden. Außerdem öffnet der Iran die wichtige Straße von Hormus. Bundeskanzler Friedrich Merz begrüßt das und sagt in der ARD:
3: Das ist nicht nur für die Preise in Europa wichtig, das ist für die Verfügbarkeit von Öl und Gas in Asien wichtig, denn das hat ja mit die Preise auch in Europa nach oben getrieben. Also es gibt Anlass zur Zuversicht.
2: In den kommenden 60 Tagen wollen beide Seiten ein endgültiges Friedensabkommen schließen. Wichtige Fragen bleiben bislang offen, etwa zur konkreten Zukunft des iranischen Atomprogramms. Nach dem G7 ist vor dem EU-Gipfel. Bei dem Treffen der Staats- und Regierungschefs in Brüssel liegt der Fokus ab heute auf der Ukraine und möglichen Friedensverhandlungen mit Russland. Zuletzt hatte sich ja auch US-Präsident Trump bereit erklärt, den Druck auf Russland wieder zu erhöhen. Mit Temperaturen von weit über 30 Grad muss in den nächsten Tagen in ganz Deutschland gerechnet werden. Die erste flächendeckende Hitzewelle des Jahres steht in den Startlöchern. Cornelius Dräger mit den Einzelheiten.
4: Heute rechnet der Deutsche Wetterdienst vor allem in der Südhälfte Deutschlands mit Temperaturen von über 30 Grad. Ab morgen dann im ganzen Land. Teils kann es auf bis zu 38 Grad hochgehen. Und gerade weil es zuletzt ja noch deutlich kühler war, kann dieser krasse Anstieg belastend sein, heißt es vom Deutschen Wetterdienst. Der DWD rät zum Beispiel dazu, Mittagshitze zu meiden und Wohnungen immer möglichst kühl zu halten.
2: Zwar nicht die Steuererklärung auf dem Bierdeckel, aber offenbar ein deutlich leichteres Steuersystem, das plant Finanzminister Klingbeil. Laut Handelsblatt soll das Teil des geplanten großen Reformpakets der Bundesregierung werden. Bisher war bekannt, dass die Einkommenssteuer reformiert werden soll. Nächste Überraschung bei der Fußball-WM. Portugal um Superstar Cristiano Ronaldo hat sich von Außenseiter DR Kongo schocken lassen, entstand 1:1. England hatte auch dank eines Kane-Doppelpacks den wilden Schlagabtausch gegen Kroatien mit 4:2 gewonnen. Außerdem spielten Usbekistan Kolumbien 1:3 und Ghana Panama 1:0.
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5: 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Heute Morgen sind schon einige Wolken unterwegs. Im Nordosten kann ab und zu auch mal ein Schauer runterkommen. Sonst zeigt sich oft die Sonne und es bleibt trocken. Später Richtung Abend wird's im Westen dann etwas zappelig. Da sind vereinzelt kräftige Gewitter drin. Dazu wird's ziemlich heiß mit 26 bis 36 Grad. Morgen bleibt's schwül heiß, am Nachmittag wieder mit Gewittergefahr, maximal bis 38 Grad.

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0: The Beach Boys. Seit 1991 gibt's diese Band. California, seit 1961, Schulze, Kommando zurück, ich wollte sagen, diese lange Zeit, ne? Seit 1961 sind die Beach Boys zugange. California Girls war der Opener der zweiten Stunde meiner Sendung.
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0: Da ist er wieder, der Unhold des Tages. Genau, zur zweiten Stunde. Herzlich willkommen. Ihr wisst, die Sendung Der Morgen mit Gernot gibt's montags bis freitags von 6 bis 9 Uhr live und unlive in der Nacht von 3 Uhr bis 6 Uhr immer die Wiederholung vom Vortag. Zur vollen Stunde wird er informiert mit Nachrichten, Sport und Wetterbericht. In der 20. Minute ein kleiner Beitrag, um halb dann die Wetteraussichten und 10 nach halb. Da gucken wir mal, wer heute Geburtstag hat. Musikalischerseits, wie immer, der Fairness-Filter bedeutet, ich spiele immer einen deutschsprachig gesungenen, gefolgt von einem nicht deutschsprachig gesungenen Titel. Das nicht deutschsprachige muss nicht zwangsläufig Englisch sein. Nein. Geht auch in Französisch, in Niederländisch, in Italienisch, in Spanisch, in Japanisch. Ja, und selbst in Finnisch habe ich auch Titel, ne? Also lasst euch überraschen, immer wieder mal mit verschiedenen Sprachen. Vor kurzem habe ich gespielt, ne? Japanischen Titel, kann ich mich entsinnen. Ja, genau. Und jetzt spielen wir mal einen deutschen, weil ja die Beach Boys in Englisch gesungen haben. Dazwischen gibt es die aktuelle Uhrzeit, habe ich vergessen zu sagen. 7 Uhr und 8 Minuten in der Zwischenzeit, 8 Minuten nach 7. Und nun hören wir die Strandjungs. Was für ein Zufall aber auch. Ich weiß wirklich nicht. Ohne Quatsch. Nein, wirklich nicht. Die Beach Boys. Was? Die Musik sortiert hier das Radioprogramm alleine rein, ne? Gefolgt von den Strandjungs. Wenn ich da was merke. Kleines rotes Cabriolet. Schön, dass ihr da seid, ihr Lieben. Und danke fürs Einschalten, ja? Ich wünsche euch, dass ihr heute mal nicht mit dem Kaffee kleckert. Was?

Die Strandjungs und kleines rotes Cabriolet hier im Englischen, wissen wir ja, ist das Ding von den Beach Boys. Na klar, 7 Uhr und 11 Minuten, 4 Minuten vor Viertel 8. George McRae ist jetzt dran. Nicht mit Rock You Baby, nein, sondern mit I Can't Leave You Alone. Na bitteschön.

George McRae war das mit I Can Leave You Long. So war's. You, ich dachte oft, nee, you long. 7 Uhr und ja, jetzt haben wir es 15, tatsächlich 8:15, ihr Lieben. Na? In der Zwischenzeit oder von mir aus auch 7:15 oder 7:45, beziehungsweise 7:30. Ja, ja. Oder 7:45. Was für ein Teil? Ja, gut, okay, jetzt ist hier noch. Was wollte ich sagen und lügen? Genau, hier ist mal wieder diese schöne Nummer, die gefällt mir sehr, sehr gut. Die erste deutschsprachig eingesungene Fassung vom berühmt-berüchtigten Titel, liebevoll natürlich berüchtigt, von Susi Quattro und Chris Norman, ne? Stumbling In. Ne? Und hier die erste vernünftig deutsch eingesungene Fassung mit Marion Merz und Bernd Klüver. Alles andere, was danach kam, ist alles andere. Richtig. Hören wir gleich, in wenigen Sekunden geht's los. Liebe Sternchen, Hörer Sternchen, Innen. Nein, nein, nein, nein. So ein Blödsinn gibt es hier nicht. 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Liebe Radiohörer, danke fürs Einschalten hier in der genderfreien Sendung Der Morgen mit Gernot. Die

0: Bernd Klüver, schau mal herein mit der lieben Marion Merz zusammen. 7:20 Uhr, aber sowas von exakto mundo 10 Minuten vor 7:30. Somit Zeit für den kleinen Beitrag. Und dann hören wir Susi Quattro. Nein, nicht mit Chris Norman und Stumbling In. Das wäre jetzt also ein bisschen gerne typisch. Nein, nein, mache ich nicht. Aber die Susi Quattro singt tatsächlich Devil Gate Drive. Na bitte. Ein 4-jähriges Mädchen hat in Indien einen streunenden Hund geheiratet, damit böser Einfluss von ihr abfällt. Ihr Vater, ein Astrologe, hat ihr zur Hochzeit geraten. Das Mädchen hatte in der Vergangenheit unter mehreren Krankheiten und an Verletzungen gelitten. Der Vater glaube, dass seine Tochter Anjui durch den Bund mit dem Hund teuflischen Einflüssen entzogen werde, weil sie dann nicht länger als menschliches Wesen gelte. Die Trauung fand während einer traditionellen Hindu-Feier statt. Priester vermählten das Mädchen und den Hund im Beisein der Bewohner des Dorfes Manupar, nördlich von Kalkutta. Die örtlichen Behörden erklärten für sie die Ehe nicht gültig, da das Mädchen bei seinen Eltern bleiben würde.
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Ein bisschen Krach am frühen Morgen muss auch sein, ne? Die Rockröhre Susi Quattro mit Devil Gate Drive um 7.25 Uhr, 5 Minuten vor halb 8. Jetzt wird es ein bisschen ruhiger, ein bisschen discolastiger wieder. Ihr wisst, der Gerdert steht auf sowas, ist richtig. Im englischen Original kennen wir diesen Song von, war das Gloria? Ich glaube, doch, Gloria hat das Ding gesungen, ne? Reach Out, I'll Be There. Benny hat es auch gesungen, Du bist da. Richtig. Hören wir aber von beiden nicht, sondern von Gilla. Ne? Gilla ist so eine Art, ja, ich sag mal liebevoll, Zögling von Frank Farian. Ja, Frank Farian gibt es zwar nicht mehr, aber die Gilla, die hat viel sich schreiben lassen auf den Leib von ihm, vom großen Frank Farian. Und unter anderem diesen Titel hier in Deutsch. Ne? Gilla und 75 Music, Du bist da.

0: Gilla und 75 Music, du bist da. Heiße Räder lassen grüßen, war von Benny, kann ich mir auch entsinnen. Und wir wissen natürlich, Gloria Gaynor hat das Ding in Englisch von sich gegeben. 7 Uhr und gleich 30 Minuten. Ganz genau Halbzeit, sprich halb 8. Hier bei allen und da, wo die Uhren richtig gehen. Ihr hört die Sendung Der Morgen mit Gernot und wir fahren fort im Programm, in der Sendestunde mit den Wetteraussichten. Ein paar Verbrauchertipps können sich anschließen, müssen aber nicht zwangsläufig. Und dann hören wir John Kincaid oder auch nur Kincaid genannt, Shine on Me Woman.
1: Heute Morgen sind schon einige Wolken unterwegs. Im Nordosten kann ab und zu auch mal ein Schauer runterkommen. Sonst zeigt sich oft die Sonne und es bleibt trocken. Später Richtung Abend wird es im Westen dann etwas zappelig. Da sind vereinzelt kräftige Gewitter drin. Dazu wird es ziemlich heiß mit 26 bis 36 Grad. Morgen bleibt es schwülheiß, am Nachmittag wieder mit Gewittergefahr, maximal bis 38 Grad.

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0: Na, du wisst ja Bescheid, ja? Wie das da entstand mit den Tieren und den Überlebenden, als die große Sintflut kam. Auf dem Berg wie hieß der Arad? Jetzt, das ist der Gerlund mit seinen Bildungslücken wieder. Also, ich sag dir. Arad, so heißt er. Ich guck nochmal nach. Ist ja kein Problem, ne? Auf jeden Fall wisst ihr Bescheid. Nee, nicht? Gut. Dann machen wir das gleich nochmal. Nein! 7:38. 8 Minuten nach 7:30. Jetzt haben wir noch einen kurzen und dann gucken wir auf die Geburtstagskinder des Tages. Einen kurzen. Hier. Buddy Holly and the Crickets und Rave on. 1:50 nur, aber trotzdem schön.
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Dann gucken wir mal, wer heute Geburtstag hat. Siehst du, letzte Stunde, ich wusste, da war noch einer. Hatte ich einen tatsächlich vergessen. Na klar, den belgischen Schlagersänger von Club 3, da ist er auch mit bei, ne? Oh, das reibt sich sogar. Christoph. Christoph, der belgische Schlagersänger. 50 wird er heute. 18. Juni hat er Geburtstag. Des Weiteren haben Geburtstag Alison Moyet. Da habe ich ja vorige Stunde einen Titel von ihr gespielt. Sie wird heute 65 Jahre alt. Da war noch wer. Ich scrolle. Ihr wisst ja, ich scrolle das immer ein bisschen. Warte mal, da war doch hier oben noch einer. Wo ist er? Wer, wie, was, was? Was für ein Teil? Ah, hier. Guck mal. Ella Endlich. Ja? Hatte ich in der ersten Stunde schon erwähnt. Und jetzt spielen wir einen Titel von ihr. Nun kriegt keinen Schreck. Ja? Den Titel, den ich spiele, den hört man meistens zur Weihnachtszeit. Aber es ist ja nicht typisch weihnachtlich, ne? Der Titel. Und zwar, ihr kennt mit Sicherheit alle diesen schönen Film Drei Haselnüsse für Aschenbrödel, ne? Die Melodie ist von dem tschechischen Künstler, Dingsbumster, wie heißt er gleich? Gerhard, mit deiner Vorbereitung, da müssen wir doch echt schon mal dran üben, ne? Wisst ihr ja, ne? Karl Swoboda oder so heißt er, ne? Swoboda? Ja, so ähnlich, so heißt er. Und diese Melodie gibt's ja eigentlich nur im Instrumentalen, ne? Hier von der Ella Endlich ist ein Text drauf und das hören wir uns jetzt mal an. Küss mich, halt mich, lieb mich. Ja, für Knutschen bin ich auch, ne? Hier ist er und allen Geburtstagskind dann des Tages natürlich herzlichen Glückwunsch. Warte mal, die Ella müssen wir noch einen verpassen. 42 wird sie heute. Ja, da. Gernot, damit hast du tatsächlich bist du durchgefallen bei den Mädels. Du hättest sagen müssen 39C. Ja, gut, Ella Endlich 39C. Besser so? Ja, hier ist der Song.

0: Ist es denn schon Weihnachten? Ja. Nein? Was denn? Na, was denn du? Nee, ist nicht Weihnachten. Und ich empfinde... Ja gut, wollen wir mal so sagen, die Medien haben diesen Titel immer zu Weihnachten dann drauf, weil ja dann drei Haselnüsse für Aschenbrödel läuft, ne, als Film. Aber generell, warum kann ich den Titel nicht auch im Sommer hören oder spielen, ne? Und heute ist ja nun mal Ella endlich ihr Geburtstag, die wir eben gehört haben. Und zu Ehren ihrer habe ich den Titel eben gespielt und ich weiß, dass viele gerade schmachtfetzend vom Lautsprecher saßen. Gerlot, der nächste Titel. 7 Uhr und 47 Minuten, 2 Minuten nach 7:45. Kelly Marie ist mal wieder dran mit ihrem bekanntesten Titel, würde ich so sagen. Den hat sie in verschiedenen Ausführungen gesungen. Hier jetzt extra für euch, ja, die Maxi-Fassung. So soll es sein. 4 Minuten 13 ist sie und Gernot quatscht weder vorne drauf, noch hinten drauf, noch in der Mitte oder noch viel schlimmer, hinten dann ausgeblendet und nicht ausgespielt. Aber ich kenne jemanden, ich nenne jetzt keinen Namen, der macht das so. Kündigt großartig die Maxi an, quatscht vorne drauf, in der Mitte auch noch irgendeine doofe Bemerkung und hinten sabbelt er auch noch drauf und spielt den Titel generell gar nicht aus. Wieso kündigt er denn die Maxi-Fassung an? Hä? Sag ich mir so. Der Proband hört vermutlich gar nicht zu. Schade, ins Leere gesammelt. Aber ein Gewissen. Ja, warte, ich gebe einen kleinen Hinweis. Warte, Wink mit dem Zaunpfahl. Der macht donnerstags um 20 Uhr immer eine Sendung. Der macht das. Leider. So. Sonst ist er ein patenter Kerl, aber da kriegt er von mir Kopfschütteln. Hier ausgespielt, wie es ist gehört. Bitte. Gleich in wenigen Sekunden hörbar.
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0: Ich guck gerade noch in die Disco-Kugel, in die drehende. Ihr wisst schon, ja, ja, die mit den vielen Spiegelgläsern, mit den Spiegelteilchen aufgeklebt, die da dreht. Ja, das waren noch Zeiten, ne? Ich sag's euch. Der gerne, du, der ewig Gestrige. Nun ja, die Zeit war eben halt schön, ja. Nur weil du da aufgewachsen bist, heißt es noch lange nicht, dass die Zeit schön war. Außerdem war das doof, dass du da aufgewachsen bist. Du hättest dich zurückdrücken lassen sollen in der Tube, wo du herkamst. Das finde ich jetzt ein bisschen garstig. Na gut, okay, ich werd's mir merken fürs nächste Mal, wenn ich auf die Welt komme. Genau, jetzt bin ich aber aus der Tube draußen und bin der Morgenmoderator der Sendung Der Morgen mit Gernot, die ihr montags bis freitags von 6 bis 9 Uhr hören könnt. 7 Uhr und 54 Minuten, 6 Minuten vor 8. Wir hören gleich Nachrichten, Sport und Wetterbericht in kompakter Variante. Zuvor gibt es noch einen schnuckeligen Song und den kündige ich besonders gerne an. Denn ihn gibt es auch in der deutschen Fassung von Dali Alavi in deinen Armen. Na? Dann gibt es das Ding von Chris Norman gesungen, Some Hearts Are Diamonds. Und es gibt ihn vom Songschreiber persönlich gesungen mit dem Alias Blue System, Silent Water. Na? Oh, hören wir aber alle nicht. Was? Nö. Wir hören das Ding jetzt von Roland Kaiser. Jede Nacht hat deine Augen. Das ist eine richtig tolle, schöne Ballade, finde ich. Übrigens, wer Kritiken äußern möchte, kann es gerne tun. Direkt hier am Studio-Handy, wenn ihr möchtet. 0170 18 16 616. Lobhymnen bitte nicht. Danksagung habe ich einen ganzen Sack voll im Keller, brauche ich nicht, ne? Ist lieb gemeint von euch, aber dafür braucht ihr euch nicht mühen. Ich weiß, dass ich spitze bin. Boah, stinkt das jetzt nach Eichellaub. Nee, aber wer möchte tatsächlich mal eine Kritik äußern, egal in welcher Richtung, habe ich kein Problem mit, bin ich sehr breitschuldrig, ne? 0170 18 16 616 für SMS, WhatsApp oder auch einen Anruf. Bitte dann natürlich nach 9 Uhr wäre angebracht da. Jetzt der Roland und ich würde mich freuen, euch auch in der dritten und letzten Stunde weiter, ja, als meine Gäste begrüßen zu dürfen. Das war ein Satz. Jetzt geht's los. 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

0: die Zeit. 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
2: Im Studio Silas Quiring. Die USA und der Iran haben ihren vorläufigen Deal für ein Ende des Krieges unterschrieben. Die Vereinbarung sieht unter anderem vor, dass der Krieg an allen Fronten sofort endet. Dazu gehört auch der Libanon, das war dem Iran wichtig. Teheran öffnet die Straße von Hormuz, die USA heben ihre Seeblockade auf. Das ist im Prinzip der Stand wie vor Beginn des Krieges, den die USA und Israel im Februar starteten. Wichtige Fragen bleiben aber weiter offen, etwa wie genau es mit dem iranischen Atomprogramm weitergeht. In den kommenden 60 Tagen wollen beide Seiten ein endgültiges Friedensabkommen schließen. Nach dem G7 ist vor dem EU-Gipfel. Bei dem Treffen der Staats- und Regierungschefs in Brüssel liegt der Fokus heute auf der Ukraine und möglichen Friedensverhandlungen mit Russland. Mehr von Jana Klonikowski.
3: Gestern hieß es aus Brüssel, dass die EU jetzt wieder erste Kontakte in den Kreml geknüpft hätte, um Kommunikationskanäle zu öffnen, wie es heißt. Zuletzt waren ja die USA federführend bei den Gesprächen zwischen der Ukraine und Russland, bis US-Präsident Trump sich mehr auf den Iran-Krieg konzentriert hat. Auch Trump hatte sich jetzt aber beim G7-Gipfel bereit erklärt, den Druck auf Russland wieder zu erhöhen, etwa durch Sanktionen.
2: Deutschland steht vor einer Hitzewelle. Heute werden vor allem in der Südhälfte des Landes mehr als 30 Grad erwartet. Morgen knacken die Temperaturen diese Marke dann wohl im ganzen Land. Teils kann es da auch auf mehr als 35 Grad hochgehen. Zuletzt war es ja deutlich kühler und gerade dieser schnelle Wechsel kann körperlich belastend sein, warnt der Deutsche Wetterdienst. In den nächsten Tagen sind auch immer wieder Hitzegewitter möglich. Nächste Überraschung bei der Fußball-WM. Portugal um Superstar Cristiano Ronaldo hat sich von Außenseiter DR Kongo schocken lassen. Endstand 1:1. England hatte auch dank eines Kane-Doppelpacks den wilden Schlagabtausch gegen Kroatien mit 4:2 gewonnen. Außerdem spielten Usbekistan Kolumbien 1:3 und Ghana Panama 1:0. In Norwegen haben Fußballfans die Erde wortwörtlich zum Beben gebracht. Die Erdbebenwarte in Bergen hat beim Auftaktsieg von Norwegen kleine Beben gemessen, am deutlichsten nach den 2 Toren von Topstar Erling Haaland.
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4: 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Heute Morgen sind schon einige Wolken unterwegs. Im Nordosten kann ab und zu auch mal ein Schauer runterkommen. Sonst zeigt sich oft die Sonne und es bleibt trocken. Später Richtung Abend wird's im Westen dann etwas zappelig. Da sind vereinzelt kräftige Gewitter drin. Dazu wird's ziemlich heiß mit 26 bis 36 Grad. Morgen bleibt's schwülheiß, am Nachmittag wieder mit Gewittergefahr, maximal bis 38 Grad.

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0: immer wieder schön, ne? Die Stimmen der Viere zu hören, ne? Andy, Barry, Maurice und Robin, ne? Die vier Bee Gees haben ein oder zweimal nur alle vier zusammen auf einer Bühne gestanden, ansonsten immer zu dritt, zu zweit oder auch alleine, wie wir ja wissen. Leider gibt es auch bloß noch einen, der auf der Welt ist. Aber schöne Mucke haben sie uns hinterlassen und ich spiele sie immer sehr, sehr gerne in meiner Sendung. Was für eine Sendung? Na, die hier.
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0: Donnerstag ist heute. Donnerstag, der 18. Juni 2026. Wie immer hört ihr die Sendung Der Morgen mit Gernot. Montags bis Freitags von 6 bis 9 Uhr live. Und unlive von 3 Uhr in der Nacht bis 6 Uhr ran. Die Wiederholung vom Vortag. Wer die buchen möchte, gebe ich dann innerhalb der Sendung mal die Nummer raus und dann sage ich, wo ihr das machen könnt als Radiobetreiber. Ansonsten bei mir in der Sendung, wie folgt: die Sendestunde ist aufgegliedert zur vollen mit Nachrichten, Sport und Wetterbericht. In der 20. Sendeminute ein kleiner Beitrag, um halb dann die ausführlichen Wetteraussichten zusammen mit den Daten vom Wetterfrosch Kurt aus Berlin-Tegel. 10 nach halb gucken wir, wer heute Geburtstag hat. Und um 15:45 erzähle ich euch die Ablösung. Der euch befreit von meinem dämlichen Gequatsche. Erzähle ich euch gegen 15:45. Gernot. Nee, nimmt ein schlimmes Ende mit dir. Ja, ich weiß, es ist aber... wie sagt man zum Fußball jetzt? Das ist mir Latte. Na gut. Musikalischerseits, wie immer, kennt ihr den Fairness-Filter in meiner Sendung. Bedeutet, ich spiele meinen deutschsprachig gesungenen Titel, gefolgt von einem nicht deutschsprachig gesungenen Titel. Das immer im Wechsel. Und wie immer dazwischen in der Morgensendung, na klar, die aktuelle Uhrzeit. Abgelesen frisch, 8 Uhr und 9 Minuten, 9 Minuten nach 8. Nach den Bee Gees in Englisch mit Saved by the Bell hören wir was Deutsches. Joe Dassin. Und es gibt Mädchen so zum Träumen. Ich stelle mich jetzt nochmal schnell vor und dann singt der Joe.
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0: Joe Dassin, es gibt Mädchen so zum Träumen. Das stimmt. Geht doch umgedreht, ne? Wer träumt nicht von einem Mädchen? Was? 8:12 in der Zwischenzeit. 3 Minuten trennen uns noch vor 8:45. Grace Jones hören wir jetzt. Wir bleiben so ein bisschen französisch von Joe Dassin zu La Vie en Rose. Gerne, mit dem Französischen kriegst du sowieso nicht hin. Ja, stimmt, da habe ich das falsche Geschlecht. Gernot, die Sendung bleibt jugendfrei. Ja.
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0: Lavien Rose mit Grace Jones in Französisch hier um 8 Uhr und 16 Minuten, eine Minute nach Viertel 9. Jetzt wird endlich mal Klartext gesungen auch, ja? Genau. Jetzt nehmen wir also alle ein schönes Bier in der Hand. Was für ein Ding? Ja, stell dir mal den Kaffee beiseite. Also immer das Gleiche da mit diesem heißen Getränk am frühen Morgen. Außerdem ist meiner sowieso alle. Somit gehen wir jetzt an den Kühlschrank, holen uns ins kalte Bier raus. Ja, fein. Angesetzt. Und schön langsam. Ja, das erste ist so, als wenn dir ein Engel auf die Seele pinkelt. Gernot, du kannst doch hier nicht Werbung für Alkohol machen. Na gut, ich nicht. Aber ich kenne einen, der macht das trotzdem. Seines Zeichens Karl Dall genannt. Und er singt, heute schütte ich mich zu. Richtig, Prost.
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0: Genau. Komm, einen sollen wir ja noch. Einen können wir noch, ne? Ich soll ja nicht, aber einer geht noch rein. Richtig. Genau so ist es. Und dann den nächsten Tag da mit dem Kater aufwachen und dann, ich glaube, eins von den 30 Bierchen war schlecht. Nee, das habe ich geklaut von den Kreuzberger Nächten. Karl Dahl, heute schütte ich mich zu. Ja, diesen Grund habe ich manchmal auch. Ja, wann denn, Gernot? Wann hast du diesen Grund? Sage ich euch, wenn ich den Fernseher anmache und sehe den Typen zwischen Februar und April, dann muss ich mir das schön trinken. Dann schütte ich mich auch immer zu. Gernot, was redest du denn da? Na, ich dachte an Haustisch suchen, komplett mit alles, Computertechnik, alles wegnehmen. Ich ziehe mir schon mal den Bademantel an. Das ist mir sowas von egal. Ich habe keine Angst. Absolut nicht. Niemand wird mir die Gusche verbieten. Niemand. Es gab nur eine einzige Person, die das durfte. Das ist meine Mutter. Die ist aber vor 2,5 Jahren gestorben. Somit gibt es jetzt niemanden mehr, der mir die Gusche verbieten kann. Kein Richter der Welt, ihr könnt mir Strafen aufdrohen, wie ihr wollt. Ihr müsst mich umbringen. Richtig totschlagen. Dann ist die Gusche ruhig. Sonst nicht, verspreche ich euch. Definitiv. 8:22, 8 Minuten vor 8:30. Jetzt gibt's den versprochenen Beitrag und dann die englische Fassung von Griechischer Wein mit dem Probanden Udo Jürgens. Der hat das Ding nämlich auch in Englisch eingesungen.
1: Tokioer Feuerwehrleute haben in Japan ein 5 Monate altes Mädchen aus einem Schließfach geborgen, das von seinen Eltern für die Zeit eines Restaurantbesuchs dort abgelegt worden war. Ein Passant hatte das Baby am Samstag in dem Schließfach in einem Gebäude in Kawasaki schreien hören und die Polizei gerufen. Die Feuerwehr brach das 30 x 60 cm große Fach mit einer Brechstange auf. Der Säugling war unverletzt. Der 23-jährige Vater und die 24-jährige Mutter kehrten während der Rettungsaktion zum Schließfach zurück. Das Kind hatte darin etwa eine halbe Stunde zugebracht. Die Eltern wurden von der Polizei abgemahnt.
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0: Udo Jürgens war das, tatsächlich mal in Englisch gesungen. Ja, selten gespielt in den Radios oder Radiosender vielmehr, ne? Aber kennen tun wir ihn trotzdem, ne? Der griechische Wein, in Englisch, come share the wine. Jetzt haben wir es 8 Uhr und 28 Minuten, 2 Minuten noch bis 8:30. Wir wenden uns gleich dem Wetter zu. Zuvor noch einen kurzen von Gerd Wendland, Geisterreiter.
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0: Im Englischen haben den viele Künstler gesungen, Riders in the Sky und hier mit dem unvergessenen Gerd Wendland, ne? Tanze mit mir in den Morgen, Gernot. Es gibt so viele schöne Hobbys. Warum musst du nun ausgerechnet singen? Ich wollte doch nur an diesen berühmten Titel von Gerd Wendland erinnern, damit ihr wisst, wer da gemeint ist. Hier der Titel Geisterreiter. So ihr Lieben, wir haben es 8 Uhr und 31 Minuten, eine Minute nach 8:30. Die Wetteraussichten hören wir gleich und ein paar Verbrauchertipps. Anschließend gibt's endlich was auf der Wurst. Auf was für ein Teil? Na, auf der Wurst. Ketchup. Ja, Lars Ketchup und der Ketchup-Song. Ihr könnt schon mal Aufstellung nehmen, da gab es ja so einen Modetanz von, ne? So mit Händen und so und hier und zweimal schütteln da und dreimal schütteln da. Das war die Ketchup-Flasche, die muss ja nicht geschüttelt werden, bevor du da was rausdrückst, ist doch klar, ne?
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0: Gernot, kannst du bitte mal jetzt die Wetterdaten nennen und aufhören, dämliches Zeug von dir zu geben? Nein. Kurt, mein Lieber, was hast du mir zugeschanzt? Wir gucken gemeinschaftlich auf die Daten. Ne? Die aktuellen Daten der 16 Landeshauptstädte unserer 16 Bundesländer in alphabetischer Reihenfolge. Danke, lieber Kurt, fürs Zuschanzen. Berlin 22 Grad und stark bewölkt, Bremen 20 Grad wechselnd bewölkt, in Dresden 22 Grad stark bewölkt, Düsseldorf 21 Grad wechselnd bewölkt, in Erfurt 20 Grad bewölkt, Hamburg meldet 20 Grad wechselnd bewölkt, Hannover 22 Grad und sonnig, Kiel 18 Grad und bewölkt, in Magdeburg 22 Grad und wechselnd bewölkt. Mainz ist der klare Sieger mit 23 Grad und sonnig. München 22 Grad und Sonne pur. Potsdam 22 Grad auf lockernde Bewölkung. Saarbrücken meldet 22 Grad und sonnig. Schwerin hat 19 Grad und auflockernde Bewölkung. In Stuttgart scheint die Sonne bei 22 Grad und wie immer zum Schluss Wiesbaden 22 Grad und sonnig. Danke, lieber Kurt. Wir hören uns dann morgen zum Start ins Wochenende am Freitag. Und nun, wie alles vorher angekündigt.
2: Heute Morgen sind schon einige Wolken unterwegs. Im Nordosten kann ab und zu auch mal ein Schauer runterkommen. Sonst zeigt sich oft die Sonne und es bleibt trocken. Später Richtung Abend wird es im Westen dann etwas zappelig. Da sind vereinzelt kräftige Gewitter drin. Dazu wird es ziemlich heiß mit 26 bis 36 Grad. Morgen bleibt schwül heiß, am Nachmittag wieder mit Gewittergefahr, maximal bis 38 Grad.
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0: So, noch hier, noch geschüttelt. Last Ketchup. Mit dem Ketchup-Song. Um 8 Uhr und 38 Minuten, 8 Minuten nach halb 9. Was gibt's jetzt Schönes? Ah, ja, eine schöne deutsche Cover-Variante. Logisch. Kennen wir von ABBA im Original Englischen aus dem Jahr 1976. Hier hören wir jetzt die ebenfalls aus Schweden stammende Julia Lindholm mit einer deutschen Variante von diesem herrlichen Song. Dancing Queen ist gemeint. Und danach gucken wir mal, wer heute Geburtstag hat.
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8.42 Uhr haben wir es. Ihr hört die Sendung der Morgen mit Gern und wir gucken mal, wer heute Geburtstag hat. 8:43 Uhr. Die analoge Zeit, sage ich ja auch immer, ne? Immer digital und analog. Für die Freunde und die Freunde. Man kriegt sowieso nicht jeden recht gemacht, aber ich versuch's. Ich versuch's zumindest, ne? Ella Endlich hat heute Geburtstag. 39C wird sie heute. 1984 geboren, habe ich vorige Stunde gewürdigt mit dem Titel Küss mich, lieb mich, halb mich. Ja, genau, ihr wisst schon, da von drei Haselnüsse für Aschenbrödel, die Thielemelodie und die singt sie mit einem Text. Herzlichen Glückwunsch zum Geburtstag. Dann der Christoph, ne, der belgische Schlagersänger, wird heute 50 von Club 3 zum Beispiel, da ist er auch bekannt. Hier ist ein Grünen-Politiker, nee, den nenne ich nicht. Die wollen mit der AfD nichts zusammen machen, die machen keine richtige Demokratie. Somit wird er auch nicht zum Geburtstag gratuliert. Mir ja. Alison Moyet, die britische Popsängerin, ja, 1961 geboren, habe ich in der ersten Stunde gewürdigt. Mit einem schönen Titel, das ist ja noch ein deutscher Politiker von der CDU. Nee, die haben eine Brandmauer. Somit gibt es Brandmauer auch bei Geburtstagsgrüßen und Glückwünschen von mir nicht. Wie du mir, so ich dir. Ganz klar, das Ding wird nicht genannt. Und wen haben wir noch? Den wichtigsten des Tages heute kennen wir alle. Also wer den nicht kennt, hat die Musikwelt verpennt, im wahrsten Sinne des Wortes. 25% Beatles haben heute Geburtstag. Der Name ist Legende. Mr. Paul McCartney. 84 Jahre wird er heute, 1942 geboren, am 18. Juni. Ich würde jetzt eine Stunde brauchen, um alles Würdenswerte von ihm zu erzählen. Vor kurzem hat er noch ein Album rausgebracht und sogar mit den noch ein weiteres Mitglied der Beatles ein Duett sogar gesungen. Ich möchte heute musikalischerseits mit einem Titel an ihn erinnern. Der treibt mich bei 1 Minute 35 Putenpelle. Definitiv kriegt man Gänsehaut. Wenn man das Video dazu sieht, es ist der Wahnsinn. Es ist der Wahnsinn einer seiner besten Songs. Wobei er hat hunderte, wenn nicht sogar weit über 1000 meines Erachtens aus seiner Feder. Aber der hier hat es wirklich in sich. Ne? Das Einzige ist, es gibt einen Nachteil. Alle Berliner, die jetzt zuhören, die müssen jetzt abschalten. Tut mir leid. Alle Berliner abschalten, denn in dem Video sieht man eindeutig, wie Uniformierte mit Trommeln im militärischen Gleichklang die Trommelstöcke schlagen. Somit verboten. Die deutsche Polizei unterbindet sowas. Ihr müsst jetzt abschalten. Tut mir leid. Alle anderen dürfen den Titel jetzt genießen. Zurücklehnen, Augen zu und da ist er.

0: Superstar Mr. Paul McCartney und die Wings, Mall of Kintyre. Heute Geburtstagskind des Tages. Herzlichen Glückwunsch und danke für die tollen Musiken, ne, über die vielen Jahrzehnte. Ist gigantisch. Sein Machwerk ist gigantisch, wie wir ja wissen. Lassen wir es einfach. Es würde viel zu viel sein, ne? Das würde die Sendezeit vielmehr sprengen, um alles zu erwähnen. Wir haben es 8:50, 10 Minuten vor 9. Ihr Lieben, heute als Hinweis, die Sendung mit Markus, heute die Vormittagssendung von 9 bis 12, die muss leider ausfallen, ja, aus krankheitsbedingten Gründen. Aber, wir Hörer und auch ich wünsche natürlich gute Genesung, lieber Markus, dass du nächsten Mittwoch wieder topfit hier bist. Ich hoffe, ich habe dich heute ein bisschen würdig vertreten mit meinen Statements zu dem Typen zwischen Februar und April. Du wirst schon, unseren gemeinsamen Freund. Ja? Gute Besserung, lieber Markus. Und ansonsten viel Spaß mit den laufenden Sendungen, die dann als Ersatz beim Markus kommen. Jetzt, ihr Lieben, gibt's nicht viel zu sagen. Ganz einfach die deutsche Fassung von Peter Kent aus München. Nix Peter Kent. Peter Kent heißt der Mann, der kommt aus München. Ja? It's a real good feeling. Und das Ding hören wir uns in Deutsch an von Mail Jersey. Ich sitze zwischen zwei Stühlen.
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0: Peter Kent im Original Englischen aus München und hier Mail Jersey mit der deutschen Fassung. Ich sitze zwischen zwei Stühlen um 8 Uhr und 55 Minuten, 5 Minuten vor 9. Die Sherrys hören wir jetzt noch zum Schluss mit Dreaming of Sunshine. Ich wünsche euch einen tollen Donnerstag. Markus kann heute nicht aus gesundheitlichen Gründen, aber nächsten Mittwoch ist er wieder da. Er möchte sich entschuldigen und wir wünschen ihm, na klar, gute Besserung. Ich mache jetzt den Fisch, schwimme wie immer davon und sage standesgemäß, Diener nach links, Diener nach rechts. Tschüss, tschüss ihr Lieben, macht's Schmugge, euer Gernot aus dem wunderschönen Märkisch-Oderland. Ich freue mich, wenn wir morgen zusammen ins Wochenende starten. Ab 6 Uhr bin ich wieder für euch da. Tschüss. 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
1: Im Studio Silas Quiring. Das Rahmenabkommen zur Beendigung des Irankriegs ist von den USA und dem Iran bereits digital unterzeichnet worden. Das haben Vertreter beider Seiten bestätigt. US-Präsident Trump unterschrieb die Vereinbarung am Rande des G7-Gipfels bei einem Treffen mit Frankreichs Präsident Macron. Auch Irans Präsident Pezeshkian setzte seine Unterschrift nach Angaben aus Teheran elektronisch unter das Dokument. Eigentlich sollte das Abkommen morgen offiziell in einer Zeremonie unterschrieben werden. Unabhängiger von China werden. Dieses Ziel haben sich die G7-Staaten bei ihrem Gipfel im französischen Evian gesetzt. Dabei geht es um Rohstoffe und da vor allem um seltene Erden. Jana Klonikowski.
2: Genau, die werden ja vor allem in Technikprodukten wie Smartphones, E-Autos oder sogar in Raketen benötigt. Und China ist da weltweit der Hauptlieferant. Wie genau diese Abhängigkeit jetzt weniger werden soll, dazu sollen noch Maßnahmen erarbeitet werden. Die G7-Länder fordern außerdem auch von den großen Tech-Unternehmen, Kinder auf Online-Plattformen besser zu schützen. Es ist das erste Mal, dass es eine gemeinsame Erklärung aller G7-Staaten nach einem Gipfel gibt, seit Donald Trump US-Präsident ist.
1: Deutschland steht vor einer Hitzewelle. Heute werden vor allem in der Südhälfte des Landes mehr als 30 Grad erwartet. Morgen knacken die Temperaturen diese Marke dann wohl im ganzen Land. Teils kann es da auch auf mehr als 35 Grad hochgehen. Zuletzt war es ja deutlich kühler und gerade dieser schnelle Wechsel kann körperlich belastend sein, warnt der Deutsche Wetterdienst. In den nächsten Tagen sind auch immer wieder Hitzegewitter möglich. In Schorndorf bei Stuttgart ist ein Kleinkind tot in einem Auto aufgefunden worden. Offenbar war es stundenlang dort zurückgelassen worden. Laut Polizei soll die Mutter das 1,5-jährige Kind vergessen haben. Polizei und Staatsanwaltschaft ermitteln. Jetzt sind auch die letzten Teams in die Fußball-WM eingestiegen. England siegte 4:2 gegen Kroatien mit einem Doppelpack von Harry Kane. Cristiano Ronaldo kam mit Portugal nicht über ein 1:1 gegen die Demokratische Republik Kongo hinaus. Und Ghana schlug Panama 1:0.
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3: Mit KI-Support. Viele Wolken sind heute Morgen dabei und Richtung Nordosten kann es auch mal kurz nass werden. Sonst bleibt es erstmal meist trocken. Im Lauf des Tages setzt sich in vielen Ecken freundlicheres Wetter durch. Dazu wird's ordentlich warm mit Höchstwerten zwischen 26 und 36 Grad. Zum Abend hin sind im Westen auch mal kräftige Gewitter drin. Morgen geht's schwülheiß weiter, maximal bis 38 Grad und später wieder Gewitter.

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2: Im Studio Silas Quiring. Ich hab's unterschrieben, sagt US-Präsident Trump am Abend. Er und sein iranischer Amtskollege Pezeshkian haben den vorläufigen Deal für ein Ende des Krieges unterzeichnet. Mit dem Abkommen soll der Krieg an allen Fronten enden. Der Iran öffnet die Straße von Hormuz, die USA beenden ihre Seeblockade. Vieles bleibt dagegen aber noch ungeklärt. In den Verhandlungen für ein endgültiges Friedensabkommen will der Iran durchsetzen, dass es künftig Geld kostet, wenn Schiffe durch die Straße von Hormuz fahren. Auch die konkrete Zukunft des iranischen Atomprogramms ist offen. Bundeskanzler Merz geht davon aus, dass sich die Koalition schnell auf eine Rentenreform einigt. Nächsten Dienstag bekommt Schwarz-Rot die Empfehlungen der Rentenkommission, dann soll die Reform zügig durch Kabinett und Bundestag. Zuletzt wurde immer wieder über die Rente mit 70 diskutiert. Für das Deutsche Institut für Wirtschaftsforschung ist sie eines der wichtigsten Elemente für eine Sozialreform. Dagegen sagt Verena Bentele vom Sozialverband VdK im Ersten:
3: Ich wünsche mir wirklich mal gute Vorschläge, wie wir die Menschen unterstützen, weil die Regelungen heute sehen so aus, wer erwerbsgemindert ist und früher in Rente geht, hat hohe Abschläge. Sprich, wenn wir für alle sagen, länger arbeiten, dann wird das natürlich gerade insbesondere für Menschen, die in stark belasteten Jobs arbeiten, bedeuten, dass sie eben wirklich noch mehr betroffen sind von Altersarmut.
2: Fast 80% der Menschen in Deutschland finden, dass die Politik beim Thema Schutz im Netz für junge Menschen mehr tun muss. Das zeigt eine Umfrage der Verbraucherzentrale. Deren Chefin Ramona Popp sagt der Rheinischen Post, Kinder haben ein Recht auf ein gesundes Aufwachsen. Dem werde die Politik oft nicht gerecht. Zuletzt hatte die britische Regierung ein Social-Media-Verbot für alle unter 16 Jahren angekündigt. Auch in Deutschland wird darüber diskutiert. Temperaturen von weit über 30 Grad. Damit muss in den nächsten Tagen in ganz Deutschland gerechnet werden. Die erste flächendeckende Hitzewelle des Jahres steht in den Startlöchern. So ein starker Wetterumschwung kann auch körperlich belasten, warnt der Deutsche Wetterdienst. Nächste Überraschung bei der Fußball-WM. Portugal um Superstar Cristiano Ronaldo hat sich von Außenseiter DR Kongo schocken lassen. Endstand 1:1. England hatte auch dank eines Kane-Doppelpacks den wilden Schlagabtausch gegen Kroatien mit 4:2 gewonnen. Außerdem spielten Usbekistan Kolumbien 1:3 und Ghana Panama 1:0.
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4: Mit KI-Support. Wolkig ist heute Vormittag vor allem im Nordosten. Da kann auch mal ein Schauer mit dabei sein. Sonst setzt sich oft die Sonne durch und es bleibt meist trocken. Richtung Mittag und Nachmittag wird's dann richtig heiß. Die Höchstwerte liegen bei 26 bis 36 Grad, an der Küste deutlich darunter. Morgen bleibt's erst ziemlich sonnig. Später können kräftige Gewitter dazukommen, dazu maximal bis 38 Grad.

0: Es ist 11 Uhr.
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2: Im Studio Silas Quiring. Es ist der nächste Schritt für einen Frieden zwischen den USA und Iran. Beide Seiten haben jetzt die Absichtserklärung für ein Kriegsende unterschrieben. Darin steht, dass die Kämpfe an allen Fronten sofort enden. Außerdem öffnet der Iran die wichtige Straße von Hormus. Bundeskanzler Friedrich Merz begrüßt das und sagt in der ARD:
3: Das ist nicht nur für die Preise in Europa wichtig, das ist für die Verfügbarkeit von Öl und Gas in Asien wichtig. Denn das hat ja mit die Preise auch in Europa nach oben getrieben. Also es gibt Anlass zur Zuversicht.
2: In den kommenden 60 Tagen wollen beide Seiten ein endgültiges Friedensabkommen schließen. Wichtige Fragen bleiben bislang offen, etwa zur konkreten Zukunft des iranischen Atomprogramms. Nach dem G7 ist vor dem EU-Gipfel. Bei dem Treffen der Staats- und Regierungschefs in Brüssel liegt der Fokus ab heute auf der Ukraine und möglichen Friedensverhandlungen mit Russland. Zuletzt hatte sich ja auch US-Präsident Trump bereit erklärt, den Druck auf Russland wieder zu erhöhen. Junge Menschen müssen im Netz besser geschützt werden. Dafür spricht sich eine deutliche Mehrheit in einer Umfrage der Verbraucherzentrale aus. Fabian Hoffmann berichtet.
4: Fast 80% sagen, dass die Politik mehr tun muss, auch wenn das strengere Regeln für Unternehmen und Plattformen bedeutet. Kinder haben ein Recht darauf, gesund und sicher aufzuwachsen, sagt die Chefin der Verbraucherzentrale Ramona Popp der Rheinischen Post. Dieser Verantwortung wird die Politik aber oft nicht gerecht, findet sie. Zuletzt hatte die britische Regierung ein Social-Media-Verbot für unter 16-Jährige angekündigt. In Deutschland wird auch darüber diskutiert. Nächste Woche will eine Expertenkommission Empfehlungen vorstellen.
2: Bundeskanzler Merz geht davon aus, dass sich die Koalition schnell auf eine Rentenreform einigt. Nächsten Dienstag bekommt Schwarz-Rot die Empfehlungen der Rentenkommission. Merz sagte NTV, dann werden wir das sehr zügig auch im Kabinett beschließen, umsetzen und in den Deutschen Bundestag einbringen. Jetzt sind auch die letzten Teams in die Fußball-WM eingestiegen. England siegte 4:2 gegen Kroatien mit einem Doppelpack von Harry Kane. Cristiano Ronaldo kam mit Portugal nicht über ein 1:1 gegen die Demokratische Republik Kongo hinaus. Die weiteren Ergebnisse: Usbekistan-Kolumbien 1:3, Ghana-Panama 1:0.
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5: Mit KI-Support. Sonnig und richtig warm ist es gerade in vielen Ecken, nur im Nordosten hängen mehr Wolken und da kann auch mal ein Schauer runterkommen. Im Lauf des Tages bleibt's sonst meist trocken und ziemlich heiß, die Höchstwerte liegen zwischen 26 und 36 Grad. Morgen ähnlich, oft Sonne, im Norden ziehen ab und zu Schauer oder kurze Gewitter durch, maximal bis 38 Grad.

0: Es ist 12 Uhr.
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2: Im Studio Silas Quiring. Die USA und der Iran haben ihren vorläufigen Deal für ein Ende des Krieges geschlossen. Beide Präsidenten haben die Absichtserklärung jetzt unterschrieben. Fabian Hoffmann, was steht denn nun drin und was nicht?
3: Die Vereinbarung sieht unter anderem vor, dass der Krieg an allen Fronten sofort endet. Teheran öffnet die Straße von Hormuz, die USA heben ihre Seeblockade auf. So war es ja auch schon vor Beginn des Krieges Ende Februar. Die kniffligen Fragen sollen jetzt auf dem Weg zu einem endgültigen Friedensabkommen in den kommenden 2 Monaten geklärt werden. Denn etwa wie es mit dem iranischen Atomprogramm weitergeht, ist unklar. Teheran bekräftigte bisher nur sein Versprechen, keine Atomwaffen anzustreben.
2: Temperaturen von weit über 30 Grad. Damit muss in den nächsten Tagen in ganz Deutschland gerechnet werden. Die erste flächendeckende Hitzewelle des Jahres steht in den Startlöchern. So ein starker Wetterumschwung kann auch körperlich belasten, warnt der Deutsche Wetterdienst. Die Koalition will sich jetzt schnell auf eine Rentenreform einigen. Das hat Bundeskanzler Merz erklärt. Am Dienstag übergibt die Rentenkommission ihre Empfehlungen an die Politik. Dann soll sie zügig durch Kabinett und Bundestag, so Merz. Der Chef des Deutschen Instituts für Wirtschaftsforschung, Marcel Fratscher, hofft, dass auch die Rente mit 70 Teil des Pakets sein wird. Er sagte im ersten:
4: Wenn sie es nicht ist, bedeutet das automatisch mehr Altersarmut, weniger Rente, weniger gute Absicherung. Und deshalb hoffe ich, dass sie drauf ist, weil für mich ist die Rente mit 70 eine der wichtigsten Elemente für eine Sozialreform.
2: Fast 80% der Menschen in Deutschland finden, dass die Politik beim Thema Schutz im Netz für junge Menschen mehr tun muss. Das zeigt eine Umfrage der Verbraucherzentrale. Deren Chefin Ramona Popp sagt der Rheinischen Post, Kinder haben ein Recht auf ein gesundes Aufwachsen, dem werde die Politik oft nicht gerecht. Nächste Überraschung bei der Fußball-WM. Portugal um Superstar Cristiano Ronaldo hat sich von Außenseiter DR Kongo schocken lassen, entstand 1:1. England hatte auch dank eines Kane-Doppelpacks den wilden Schlagabtausch gegen Kroatien mit 4:2 gewonnen. Außerdem spielten Usbekistan Kolumbien 1:3 und Ghana Panama 1:0.
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5: Mit KI-Support. Sonnig und richtig warm ist es gerade in vielen Ecken, nur im Nordosten hängen mehr Wolken und da kann auch mal ein Schauer runterkommen. Im Lauf des Tages bleibt's sonst meist trocken und ziemlich heiß, die Höchstwerte liegen zwischen 26 und 36 Grad. Morgen ähnlich, oft Sonne, im Norden ziehen ab und zu Schauer oder kurze Gewitter durch, maximal bis 38 Grad.
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1: Im Studio Silas Quiring. 14 Punkte, viele offene Fragen und reichlich Big Points für den Iran. Der Deal zwischen den USA und dem Iran lässt Donald Trump ziemlich gerupft dastehen, Anne Brauer.
2: Ja, schon Punkt 1 ist echt wackelig. Der Krieg soll sofort an allen Fronten enden, auch im Libanon. Ob Israel mitzieht? Fraglich. Weiter geht's mit der Versicherung, dass sich die USA und der Iran nicht gegenseitig in innere Angelegenheiten einmischen. Das zementiert die Macht des Regimes in Teheran. Das freut sich dafür über einen 300 Milliarden Aufbaufonds, das Ende der Sanktionen, die Freigabe eingefrorener Gelder und sein Öl kann der Iran auch wieder verkaufen. Was hat Trump auf der Habenseite? Die Straße von Hormuz wird geöffnet, wie vor dem Krieg. Und der Iran verspricht, er will keine Atomwaffen entwickeln, aber das verspricht er auch schon seit Jahren.
1: Die Koalition will sich jetzt schnell auf eine Rentenreform einigen, das hat Bundeskanzler Merz erklärt. Am Dienstag übergibt die Rentenkommission ihre Empfehlungen an die Politik. Dann soll sie zügig durch Kabinett und Bundestag, so Merz. Diskutiert wurde zuletzt auch immer wieder die Rente mit 70. Mit Temperaturen von weit über 30 Grad muss in den nächsten Tagen in ganz Deutschland gerechnet werden. Die erste flächendeckende Hitzewelle des Jahres steht in den Startlöchern. Cornelius Dräger mit den Einzelheiten.
3: Heute rechnet der Deutsche Wetterdienst vor allem in der Südhälfte Deutschlands mit Temperaturen von über 30 Grad. Ab morgen dann im ganzen Land. Teils kann es auf bis zu 38 Grad hochgehen. Und gerade weil es zuletzt ja noch deutlich kühler war, kann dieser krasse Anstieg belastend sein, heißt es vom Deutschen Wetterdienst. Der DWD rät zum Beispiel dazu, Mittagshitze zu meiden und Wohnungen immer möglichst kühl zu halten.
1: Gute Nachrichten für Eltern. Viele Kindersonnencremes schützen gut. Die Testsieger sind sogar die günstigsten Cremes, so die Stiftung Warentest. Es gibt sie in Supermärkten, Discountern und der Drogerie. 5 Produkte sind aber auch durchgefallen, darunter das teuerste im Test. Rundes Jubiläum für Bundestrainer Nagelsmann. Er ist heute genau 1000 Tage im Amt. Nagelsmann freut sich drüber, nimmt aber lieber das Ziel am 1031. Tag in den Blick, das WM-Finale Mitte Juli. Er sagt, wir sind auf einem guten Weg. Am Samstag soll's der nächste Sieg werden gegen die Elfenbeinküste.
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4: Mit KI-Support. Sonnig und trocken ist es bei vielen gerade. Nur Richtung Nordosten hängen mehr Wolken und ab und zu kann da auch mal ein Schauer runterkommen. Ansonsten bleibt's bis zum Nachmittag freundlich. Dazu wird's verbreitet richtig heiß mit etwa 26 bis 36 Grad. Morgen geht's ähnlich heiß weiter, aber es gibt mehr Wolken und vor allem im Norden auch mal kurze Gewitter. Maximal bis 38 Grad.

Schönen herzlichen Dank und einen schönen Abend wünschen wir euch Ihnen. Bevor wir weiterspielen, möchte ich in alter Tradition die Mitglieder dieser sonderbaren Combo vorstellen. Rechts von mir das erste ist Gerd Steinbecker. Links von mir das D, Günther Dimischl. Und ich bin das Letzte, ich bin der Schiefkowitz. Ja, bleibt eigentlich nur euch Ihnen einen schönen Abend und eine gute Unterhaltung zu wünschen.

0: Es ist 14 Uhr.
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2: Im Studio Dirk Justes. 14 Punkte, viele offene Fragen und reichlich Big Points für den Iran. Der Deal zwischen den USA und dem Iran lässt US-Präsident Trump ziemlich gerupft dastehen, Anne Brauer.
3: Ja, schon Punkt 1 ist echt wackelig. Der Krieg soll sofort an allen Fronten enden, auch im Libanon. Ob Israel mitzieht? Fraglich. Weiter geht's mit der Versicherung, dass sich die USA und der Iran nicht gegenseitig in innere Angelegenheiten einmischen. Das zementiert die Macht des Regimes in Teheran. Das freut sich dafür über einen 300 Milliarden Aufbaufonds, das Ende der Sanktionen, die Freigabe eingefrorener Gelder und sein Öl kann der Iran auch wieder verkaufen. Was hat Trump auf der Habenseite? Die Straße von Hormuz wird geöffnet, wie vor dem Krieg. Und der Iran verspricht, er will keine Atomwaffen entwickeln, aber das verspricht er auch schon seit Jahren.
2: Bundeskanzler Merz geht davon aus, dass sich die Koalition schnell auf eine Rentenreform einigt. Nächsten Dienstag bekommt Schwarz-Rot die Empfehlungen der Rentenkommission. Dann soll die Reform zügig durch Kabinett und Bundestag. Diskutiert wird auch die Rente mit 70. Dazu sagt Verena Bentele vom Sozialverband VdK im Ersten.
4: Ich wünsche mir wirklich mal gute Vorschläge, wie wir die Menschen unterstützen, weil die Regelungen heute sehen so aus, wer erwerbsgemindert ist und früher in Rente geht, hat hohe Abschläge. Sprich, wenn wir für alle sagen, länger arbeiten, dann wird das natürlich gerade insbesondere für Menschen, die in stark belasteten Jobs arbeiten, bedeuten, dass sie eben wirklich noch mehr betroffen sind von Altersarmut.
2: Fast 80% der Menschen in Deutschland finden, dass die Politik beim Thema Schutz im Netz für junge Menschen mehr tun muss. Das zeigt eine Umfrage der Verbraucherzentrale, deren Chefin Ramona Popp sagt der Rheinischen Post, Kinder haben ein Recht auf ein gesundes Aufwachsen. Dem werde die Politik oft nicht gerecht. Deutschland steht vor der ersten großen Hitzewelle. In den kommenden Tagen gibt's flächendeckend 30, teils sogar über 35 Grad. Zuletzt war es ja deutlich kühler und gerade dieser schnelle Wechsel kann körperlich belastend sein, warnt der Deutsche Wetterdienst. Rundes Jubiläum für Bundestrainer Nagelsmann. Er ist heute genau 1000 Tage im Amt. Nagelsmann freut sich darüber, nimmt aber lieber das Ziel am 1031. Tag in den Blick. Das wäre im Finale Mitte Juli. Er sagt, wir sind auf einem guten Weg. Am Samstag soll es der nächste Sieg werden gegen die Elfenbeinküste.
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5: Mit KI-Support. Sonnig und trocken ist es bei vielen gerade. Nur Richtung Nordosten hängen mehr Wolken und ab und zu kann da auch mal ein Schauer runterkommen. Ansonsten bleibt's bis zum Nachmittag freundlich. Dazu wird's verbreitet richtig heiß mit etwa 26 bis 36 Grad. Morgen geht's ähnlich heiß weiter, aber es gibt mehr Wolken und vor allem im Norden auch mal kurze Gewitter. Maximal bis 38 Grad.
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0: 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Heute ist Donnerstag, der 18. Juni, 14.04 Uhr.

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2: Im Studio Dirk Justus. Hat Donald Trump einen Krieg geführt und nichts gewonnen? Das legt der Deal, den der US-Präsident und sein iranischer Kollege Pezeshkian unterschrieben haben, sehr nahe, Anne Brauer.
3: Ja, vor allem Teheran hat reichlich Grund zur Freude. Vom Ende der Sanktionen über einen 300 Milliarden Aufbaufonds bis hin zur Versicherung, dass die USA sich nicht in die inneren Angelegenheiten des Iran einmischen, heißt, das Regime zementiert seine Macht. Ansonsten hat Trump nichts auf der Habenseite, was vor dem Krieg nicht da war. Die Straße von Hormuz wird wieder geöffnet und der Iran bekräftigt, keine Atombombe zu bauen und wiederholt damit nur ein altes Versprechen.
2: Unterdessen sind zwei Schiffe der deutschen Marine auf dem Weg ins Rote Meer. Sie sollen einen möglichen Militäreinsatz in der Straße von Hormuz vorbereiten, sagte Verteidigungsminister Pistorius. Das Minensuchboot Fulda und das Versorgungsschiff Mosel sind demnach schon im Suezkanal. Riesige schwarze Rauchsäulen über Moskau. Die Ukraine hat die russische Hauptstadt so heftig wie seit Jahren nicht mehr mit Drohnen angegriffen. Dabei wurde auch eine wichtige Ölraffinerie getroffen. Der ukrainische Präsident Zelensky sieht das als gerechtfertigte Antwort auf russische Attacken. Die Koalition will sich jetzt schnell auf eine Rentenreform einigen. Das hat Bundeskanzler Merz erklärt. Am Dienstag übergibt die Rentenkommission ihre Empfehlungen an die Politik. Dann soll sie zügig durch Kabinett und Bundestag, so Merz. Diskutiert wurde zuletzt auch immer wieder die Rente mit 70. Gute Nachrichten für Eltern. Viele Kindersonnencremes schützen gut. Die Testsieger sind sogar die günstigsten Cremes, so die Stiftung Warentest. Es gibt sie in Supermärkten, Discountern und der Drogerie. 5 Produkte sind aber auch durchgefallen, darunter das teuerste im Test. Rundes Jubiläum für Bundestrainer Nagelsmann. Er ist heute genau 1000 Tage im Amt. Nagelsmann freut sich darüber, nimmt aber lieber das Ziel am 1031. Tag in den Blick. Das WM-Finale Mitte Juli. Er sagt, wir sind auf einem guten Weg. Am Samstag soll der nächste deutsche Sieg her gegen die Elfenbeinküste. Und Verteidiger Antonio Rüdiger sagt ganz klar:
4: Wir wollen gewinnen. Das ist das Ziel. Und wir wollen uns frühzeitig qualifizieren. Absolut.
2: Die Elfenbeinküste muss in dem Spiel übrigens auf Stürmer Wahi verzichten. Der Spieler von Eintracht Frankfurt darf nicht nach Kanada einreisen. Hintergrund sind offenbar Ermittlungen wegen möglicher Spielmanipulationen.
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5: Mit KI-Support. Sonnig und trocken ist es heute Nachmittag in den meisten Ecken. Nur im Nordosten hängen mehr Wolken und ab und zu kommt auch mal ein Schauer runter. Dazu ist's im Landesinneren richtig heiß mit 26 bis 36 Grad. An der Küste eher um die 20. Morgen bleibt's oft sonnig, aber es gibt auch mal Schauer oder kurze Gewitter, teils kräftig, bei maximal bis 38 Grad.

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2: Im Studio Dirk Justes. Der Deal zwischen den USA und dem Iran ist unterzeichnet. Auf der Habenseite kann aber vor allem der Iran etwas verbuchen. So soll es unter anderem einen 300 Milliarden Dollar Aufbaufonds geben. Dazu sagt der Vorsitzende des Auswärtigen Ausschusses im Bundestag, Armin Laschet, bei Phoenix.
3: Der Regime-Change hat nicht stattgefunden. Die ballistischen Raketen sind noch da. Für das Atomprogramm gibt's keine zufriedenstellende Lösung. Nur die Straße von Hormuz ist frei. Die war aber auch vorher frei. Und dafür werden jetzt die Sanktionen aufgehoben. Das Abkommen ist kein Erfolg, weder für Präsident Trump noch für den Westen.
2: Unterdessen sind zwei Schiffe der deutschen Marine auf dem Weg ins Rote Meer. Sie sollen einen möglichen Militäreinsatz in der Straße von Hormuz vorbereiten, sagte Verteidigungsminister Pistorius. Für einen solchen Einsatz muss der Bundestag noch grünes Licht geben. Nach dem G7-Gipfel ist vor dem EU-Gipfel. Bei dem Treffen der Staats- und Regierungschefs in Brüssel liegt der Fokus heute auf der Ukraine und möglichen Friedensverhandlungen mit Russland. Mehr von Jana Klonikowski.
4: Gestern hieß es aus Brüssel, dass die EU jetzt wieder erste Kontakte in den Kreml geknüpft hätte, um Kommunikationskanäle zu öffnen, wie es heißt. Zuletzt waren ja die USA federführend bei den Gesprächen zwischen der Ukraine und Russland, bis US-Präsident Trump sich mehr auf den Iran-Krieg konzentriert hat. Auch Trump hatte sich jetzt aber beim G7-Gipfel bereit erklärt, den Druck auf Russland wieder zu erhöhen, etwa durch Sanktionen.
2: Deutschland steht vor der ersten großen Hitzewelle. In den kommenden Tagen gibt's flächendeckend 30, teils sogar über 35 Grad. Zuletzt war es ja deutlich kühler und gerade dieser schnelle Wechsel kann körperlich belastend sein, warnt der Deutsche Wetterdienst. Die Deutsche Bahn in New York City? Naja, zumindest fast. In der WM-Stadt ist jetzt ein U-Bahn-Zug unterwegs, der komplett in die deutsche Flagge gehüllt ist. New York hat für alle 48 Teilnehmernationen einen Zug beklebt. In gut 4 Wochen findet dort auch das WM-Finale statt.
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5: Mit KI-Support. Sonnig und trocken ist es heute Nachmittag in den meisten Ecken. Nur im Nordosten hängen mehr Wolken und ab und zu kommt auch mal ein Schauer runter. Dazu ist's im Landesinneren richtig heiß mit 26 bis 36 Grad, an der Küste eher um die 20. Morgen bleibt's oft sonnig, aber es gibt auch mal Schauer oder kurze Gewitter, teils kräftig, bei maximal bis 38 Grad.

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1: 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Im Studio Dirk Justus. Hat Donald Trump einen Krieg geführt und nichts gewonnen? Das legt der Deal, den der US-Präsident und sein iranischer Kollege Pezeshkian unterschrieben haben, sehr nahe, Anne Brauer.
2: Ja, vor allem Teheran hat reichlich Grund zur Freude. Vom Ende der Sanktionen über einen 300 Milliarden Aufbaufonds bis hin zur Versicherung, dass die USA sich nicht in die inneren Angelegenheiten des Iran einmischen, heißt, das Regime zementiert seine Macht. Ansonsten hat Trump nichts auf der Habenseite, was vor dem Krieg nicht da war. Die Straße von Hormuz wird wieder geöffnet und der Iran bekräftigt, keine Atombombe zu bauen und wiederholt damit nur ein altes Versprechen.
0: Unterdessen sind zwei Schiffe der deutschen Marine auf dem Weg ins Rote Meer. Sie sollen einen möglichen Militäreinsatz in der Straße von Hormuz vorbereiten, so Verteidigungsminister Boris Pistorius.
3: Die Einheiten werden vorstationiert für eine mögliche Mission in der Straße von Hormuz. Wir wollen, wenn es gefordert ist, schnell handlungsfähig und vor allen Dingen schnell dann in der Straße von Hormuz sein.
0: Damit ein Einsatz auch stattfinden kann, muss noch der Bundestag grünes Licht geben. Laut Verteidigungsministerium soll er sich noch bis zur Sommerpause damit befassen. Die von der Bundesregierung eingesetzte Rentenkommission hat sich auf Empfehlungen geeinigt. Das hat Kommissionsmitglied Klose bestätigt. Offenbar gab es aber kein von der Koalition erhofftes einstimmiges Votum. Laut Handelsblatt hat man sich auf rund 30 Empfehlungen geeinigt. Welche genau, ist noch unklar. Gute Nachrichten für Eltern. Viele Kindersonnencremes schützen gut. Die Testsieger sind sogar die günstigsten Cremes, so die Stiftung Warentest. Es gibt sie in Supermärkten, Discountern und der Drogerie. 5 Produkte sind aber auch durchgefallen, darunter das teuerste im Test. Die Elfenbeinküste muss bei der WM am Samstag ohne Stürmer Wahi gegen Deutschland antreten. Der Spieler von Eintracht Frankfurt darf nicht nach Kanada einreisen. Hintergrund sind offenbar Ermittlungen wegen möglicher Spielmanipulationen gegen ihn.
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4: Mit KI-Support. Sonnig und knallheiß ist es gerade in vielen Ecken, nur im Nordosten hängen mehr Wolken und ab und zu kommt mal ein Schauer runter. Die aktuellen Höchstwerte liegen bei 26 bis 36 Grad. Morgen bleibt's meist sommerlich mit viel Sonne, im Norden ziehen aber immer wieder Wolken durch und es kann auch mal krachen. Maximal werden es bis zu 38 Grad.

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so unter den Begriff Nachtschwärmer einreihen kann, von O-Fakten bis aufgetakelten, von Künstlern und solche, die sich dafür halten. Auch der Herr im Smoking darf nicht fehlen, der nach dem Theaterbesuch auf ein gepflegtes Cafécherl vorbeikommen wollte und jetzt schon beim siebten Viertel planlos herumlallt und grölt.

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1: Im Studio Dirk Justes. Der Deal zwischen den USA und dem Iran ist unterzeichnet. Auf der Habenseite kann aber vor allem der Iran etwas verbuchen. So soll es unter anderem einen 300 Milliarden Dollar Aufbaufonds geben. Dazu sagt der Vorsitzende des Auswärtigen Ausschusses im Bundestag, Armin Laschet, bei Phoenix.
2: Der Regime-Change hat nicht stattgefunden. Die ballistischen Raketen sind noch da. Für das Atomprogramm gibt's keine zufriedenstellende Lösung. Nur die Straße von Hormuz ist frei. Die war aber auch vorher frei. Und dafür werden jetzt die Sanktionen aufgehoben. Das Abkommen ist kein Erfolg, weder für Präsident Trump noch für den Westen.
1: Riesige schwarze Rauchsäulen über Moskau. Die Ukraine hat die russische Hauptstadt so heftig wie seit Jahren nicht mehr mit Drohnen angegriffen. Dabei wurde auch eine wichtige Ölraffinerie getroffen. Der ukrainische Präsident Zelensky sieht das als gerechtfertigte Antwort auf russische Attacken. Beim Thema Rentenreform gibt es offenbar Fortschritte. Die Expertenkommission hat sich laut einem ihrer Mitglieder auf gemeinsame Empfehlungen geeinigt. Allerdings wohl nicht einstimmig. Jana Klonikowski.
3: Nein, aber laut Handelsblatt mit großer Mehrheit. Arbeitsministerin Baas hatte ja aber auf Einstimmigkeit gehofft und gesagt, dann würden die Empfehlungen auch 1:1 umgesetzt. Ansonsten müsse man in der Koalition noch diskutieren. Welche Empfehlungen die Kommission jetzt hat, ist übrigens noch unklar. Nächste Woche sollen sie der Bundesregierung übergeben werden. Kanzler Merz hat zuletzt gesagt, er geht davon aus, dass eine Rentenreform danach schnell umgesetzt wird.
1: Eine Hitzewelle rollt über Deutschland und die DLRG ruft deswegen zur Vorsicht beim Baden auf. Bei der letzten Hitzewelle zu Pfingsten waren 18 Menschen bei Badeunfällen gestorben. DLRG-Präsidentin Vogt spricht von alarmierenden Zahlen, die sich nicht wiederholen dürfen. Die Deutsche Bahn in New York City? Naja, zumindest fast. In der WM-Stadt ist jetzt ein U-Bahn-Zug unterwegs, der komplett in die deutsche Flagge gehüllt ist. New York hat für alle 48 Teilnehmernationen einen Zug beklebt. In gut 4 Wochen findet dort auch das WM-Finale statt.
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4: Mit KI-Support. Wolkig bis teils klar geht's durch den Abend, aber im Westen kann's noch vereinzelt ordentlich krachen mit kräftigen Gewittern. In der Nacht ziehen dann insgesamt mehr Wolken auf. Die Tiefstwerte liegen bei 19 bis 13 Grad. Morgen wird's richtig heiß mit viel Sonne, aber es gibt auch wieder Schauer und Gewitter. Am Nachmittag vor allem in den Bergen und an den Alpen maximal bis 38 Grad.
5: 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Heute ist Donnerstag. Es ist 18:04 Uhr. Danke fürs Zuhören.

Dankeschön. Ja, wo ich eben sagte, viele Sachen sind anders. Einige sind auch gleich. Zum Beispiel, dass ich meine Texte nicht kann. Und aber ich hab mir hier ein bisschen was vorbereitet. Ist ja auch verständlich. Ist meine zweite Predigt erst in diesem Leben. Also seht da bitte drüber hinweg. Und eine andere Sache ist mir gerade aufgefallen. Ich habe mal wieder vergessen, meine Flöte in die Tasche zu stecken. Aber dafür haben wir ja Kevin. Kevin, kannst du mir bitte meine Flöte bringen? Die brauche ich jetzt nämlich. Ja, es kommt einer meiner Angstgegner für heute. Wir spielen ja die Songs alle eigentlich gar nicht mehr auf der Bühne. Wir haben die immer zu den entsprechenden Touren gespielt. Und dann haben wir uns immer für eine Ballade entschieden, die wir dann ins Programm mit einbinden. Und den Rest haben wir sträflich vernachlässigt. Aber dafür haben wir dann ja letztes Jahr angefangen mit der Nacht der Balladen und führen das gerade weiter. Jetzt kommt einer, die auch einen unglaublich langen Text hat. Dafür bin ich ja leider selbst verantwortlich. Das Ei lege ich mir ständig ins Nest. Ich fürchte auch, das werde ich bis zum Ende meines Musikerdaseins tun. Das Lied hat etwas mit dem Frühling zu tun und mit einer Blume. Und die stellvertretend allerdings natürlich für viele andere Dinge steht. Zum Beispiel vielleicht für die gesamte Umwelt oder für menschliche Beziehungen untereinander oder für Dinge, die ihr euch dabei noch ausmalen möchtet. Der Song heißt Frühlingsgruß.

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0: Es ist 18.27 Uhr. 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

0: Es ist 19 Uhr.
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2: Im Studio Dirk Justes. Der Deal zwischen den USA und dem Iran ist unterzeichnet. Auf der Habenseite kann aber vor allem der Iran etwas verbuchen. So soll es unter anderem einen 300 Milliarden Dollar Aufbaufonds geben. Dazu sagt der Vorsitzende des Auswärtigen Ausschusses im Bundestag, Armin Laschet, bei Phoenix.
3: Der Regime-Change hat nicht stattgefunden, die ballistischen Raketen sind noch da. Für das Atomprogramm gibt's keine zufriedenstellende Lösung. Nur die Straße von Hormuz ist frei, die war aber auch vorher frei. Und dafür werden jetzt die Sanktionen aufgehoben. Das Abkommen ist kein Erfolg, weder für Präsident Trump noch für den Westen.
2: Riesige schwarze Rauchsäulen über Moskau. Die Ukraine hat die russische Hauptstadt so heftig wie seit Jahren nicht mehr mit Drohnen angegriffen. Dabei wurde auch eine wichtige Ölraffinerie getroffen. Der ukrainische Präsident Zelensky sieht das als gerechtfertigte Antwort auf russische Attacken. Beim Thema Rentenreform gibt es offenbar Fortschritte. Die Expertenkommission hat sich laut einem ihrer Mitglieder auf gemeinsame Empfehlungen geeinigt. Allerdings wohl nicht einstimmig. Jana Klonikowski.
4: Nein, aber laut Handelsblatt mit großer Mehrheit. Arbeitsministerin Baas hatte ja aber auf Einstimmigkeit gehofft und gesagt, dann würden die Empfehlungen auch 1:1 umgesetzt. Ansonsten müsse man in der Koalition noch diskutieren. Welche Empfehlungen die Kommission jetzt hat, ist übrigens noch unklar. Nächste Woche sollen sie der Bundesregierung übergeben werden. Kanzler Merz hat zuletzt gesagt, er geht davon aus, dass eine Rentenreform danach schnell umgesetzt wird.
2: Eine Hitzewelle rollt über Deutschland und die DLRG ruft deswegen zur Vorsicht beim Baden auf. Bei der letzten Hitzewelle zu Pfingsten waren 18 Menschen bei Badeunfällen gestorben. DLRG-Präsidentin Vogt spricht von alarmierenden Zahlen, die sich nicht wiederholen dürfen. Die Deutsche Bahn in New York City? Naja, zumindest fast. In der WM-Stadt ist jetzt ein U-Bahn-Zug unterwegs, der komplett in die deutsche Flagge gehüllt ist. New York hat für alle 48 Teilnehmernationen einen Zug beklebt. In gut 4 Wochen findet dort auch das WM-Finale statt.
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5: Mit KI-Support. Wolkig bis teils klar geht's durch den Abend, aber im Westen kann's noch vereinzelt ordentlich krachen mit kräftigen Gewittern. In der Nacht ziehen dann insgesamt mehr Wolken auf. Die Tiefstwerte liegen bei 19 bis 13 Grad. Morgen wird's richtig heiß mit viel Sonne, aber es gibt auch wieder Schauer und Gewitter. Am Nachmittag vor allem in den Bergen und an den Alpen maximal bis 38 Grad.

0: Es ist 20 Uhr.
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2: Im Studio André Glatzel. 14 Punkte, viele offene Fragen und reichlich Big Points für den Iran. Der Deal zwischen den USA und dem Iran lässt US-Präsident Trump ziemlich gerupft dastehen. Anne Brauer.
3: Ja, schon Punkt 1 ist echt wackelig. Der Krieg soll sofort an allen Fronten enden, auch im Libanon. Ob Israel mitzieht? Fraglich. Weiter geht's mit der Versicherung, dass sich die USA und der Iran nicht gegenseitig in innere Angelegenheiten einmischen. Das zementiert die Macht des Regimes in Teheran. Das freut sich dafür über einen 300 Milliarden Aufbaufonds, das Ende der Sanktionen, die Freigabe eingefrorener Gelder und sein Öl kann der Iran auch wieder verkaufen. Was hat Trump auf der Habenseite? Die Straße von Hormuz wird geöffnet. Wie vor dem Krieg. Und der Iran verspricht, er will keine Atomwaffen entwickeln, aber das verspricht er auch schon seit Jahren.
2: Unterdessen bringt sich die deutsche Marine für einen Einsatz in der Straße von Hormuz in Stellung. Zwei Schiffe mit etwa 140 Soldaten an Bord sind auf dem Weg in die Region. Ob sie dann dort auch wirklich zum Einsatz kommen, zum Beispiel beim Räumen von Minen, dazu sagt Kanzler Merz.
4: Ich habe immer gesagt, dass wir das uns vorstellen können, aber das erfordert eine klare Rechtsgrundlage, das erfordert ein Mandat des Deutschen Bundestages und das wird in Ruhe in Deutschland beraten werden, auch im Lichte der Entwicklung der nächsten Tage.
2: In den nächsten Tagen wollen die USA und der Iran Verhandlungen über ein umfassendes Friedensabkommen starten. Bisher wurde ein Rahmenabkommen unterzeichnet. Die Rentenkommission der Bundesregierung hat sich offenbar auf rund 30 Empfehlungen geeinigt, will aber wohl noch einstimmig einen Abschlussbericht beschließen. Denn Bundesarbeitsministerin Baas hatte zuvor Einstimmigkeit verlangt, um die Empfehlungen dann auch in einer Rentenreform umzusetzen. Riesige schwarze Rauchsäulen über Moskau. Die Ukraine hat die russische Hauptstadt so heftig wie seit Jahren nicht mehr mit Drohnen angegriffen. Dabei wurde auch eine wichtige Ölraffinerie getroffen. Der ukrainische Präsident Zelensky sieht das als gerechtfertigte Antwort auf russische Attacken. Die Elfenbeinküste muss bei der WM am Samstag ohne Stürmer Wahi gegen Deutschland antreten. Der Spieler von Eintracht Frankfurt darf nicht nach Kanada einreisen. Hintergrund sind offenbar Ermittlungen wegen möglicher Spielmanipulationen gegen ihn.
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5: Mit KI-Support. Wolkig bis teils klar geht's durch den Abend, aber im Westen kann's noch vereinzelt ordentlich krachen mit kräftigen Gewittern. In der Nacht ziehen dann insgesamt mehr Wolken auf. Die Tiefstwerte liegen bei 19 bis 13 Grad. Morgen wird's richtig heiß mit viel Sonne, aber es gibt auch wieder Schauer und Gewitter. Am Nachmittag vor allem in den Bergen und an den Alpen maximal bis 38 Grad.

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2: Im Studio André Glatzel. Hat Donald Trump einen Krieg geführt und nichts gewonnen? Das legt der Deal, den der US-Präsident und sein iranischer Kollege Pezeshkian unterschrieben haben, sehr nahe, Anne Brauer.
3: Ja, vor allem Teheran hat reichlich Grund zur Freude. Vom Ende der Sanktionen über einen 300 Milliarden Aufbaufonds bis hin zur Versicherung, dass die USA sich nicht in die inneren Angelegenheiten des Iran einmischen, heißt, das Regime zementiert seine Macht. Ansonsten hat Trump nichts auf der Habenseite, was vor dem Krieg nicht da war. Die Straße von Hormuz wird wieder geöffnet und der Iran bekräftigt, keine Atombombe zu bauen und wiederholt damit nur ein altes Versprechen.
2: Unterdessen sind zwei Schiffe der deutschen Marine auf dem Weg ins Rote Meer. Sie sollen einen möglichen Militäreinsatz in der Straße von Hormuz vorbereiten, so Verteidigungsminister Boris Pistorius.
4: Die Einheiten werden vorstationiert für eine mögliche Mission in der Straße von Hormuz. Wir wollen, wenn es gefordert ist, schnell handlungsfähig und vor allen Dingen schnell dann in der Straße von Hormuz sein.
2: Damit der Einsatz auch stattfinden kann, muss der Bundestag noch grünes Licht geben. Laut Verteidigungsministerium soll er sich noch bis zur Sommerpause damit befassen. Die umstrittene Gesundheitsreform soll jetzt doch nicht nächste Woche durch den Bundestag, sondern erst am 10. Juli. Es braucht mehr Zeit für Beratungen, heißt es aus der SPD-Fraktion. Die Reform soll die Finanzlage der Krankenkassen verbessern und sieht dafür auch Einschnitte bei Versicherten vor. Riesige schwarze Rauchsäulen über Moskau. Die Ukraine hat die russische Hauptstadt so heftig wie seit Jahren nicht mehr mit Drohnen angegriffen. Dabei wurde auch eine wichtige Ölraffinerie getroffen. Der ukrainische Präsident Zelensky sieht das als gerechtfertigte Antwort auf russische Attacken. Bei der Fußball-WM haben sich Tschechien und Südafrika unentschieden getrennt. Am Ende stand es in Atlanta 1:1. Beide Teams treten durch die Punkteteilung in der Vorrundengruppe A auf der Stelle. Beide hätten nach ihren Auftaktpleiten eigentlich einen Sieg gebraucht.
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5: Mit KI-Support. Wolken sind heute Abend bei vielen von uns am Start. Und vor allem im Westen kann es auch mal krachen mit einzelnen kräftigen Gewittern, während es Richtung Süden und Osten eher klar bleibt. In der Nacht gehen die Temperaturen runter auf 19 bis 13 Grad. Morgen wird's dann richtig heiß mit Spitzen bis 38 Grad, dazu im Norden ab und zu Schauer oder ein kurzes Gewitter. In den Alpen nachmittags auch mal kräftig.

0: Es ist 23 Uhr.
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2: Im Studio Colin Mock. Der Deal zwischen den USA und dem Iran ist unterzeichnet. Auf der Habenseite kann vor allem der Iran etwas verbuchen. So soll es unter anderem einen 300 Milliarden Dollar Aufbaufonds geben. Dazu sagte der Vorsitzende des Auswärtigen Ausschusses im Bundestag Armin Laschet bei Phoenix.
3: Der Regime-Change hat nicht stattgefunden. Die ballistischen Raketen sind noch da. Für das Atomprogramm gibt's keine zufriedenstellende Lösung. Nur die Straße von Hormuz ist frei. Die war aber auch vorher frei. Und dafür werden jetzt die Sanktionen aufgehoben. Das Abkommen ist kein Erfolg, weder für Präsident Trump noch für den Westen.
2: Junge Menschen müssen im Netz besser geschützt werden. Das sagen 80% in einer Umfrage der Verbraucherzentrale, berichtet die Rheinische Post. Die Verbraucherschützer fordern, dass die Politik mehr tut, auch wenn das strengere Regeln für die Plattformen bedeutet. Aktuell wird über ein Social-Media-Verbot diskutiert. Eine Hitzewelle rollt über Deutschland und die DLRG ruft deswegen zu Vorsicht beim Baden auf. Bei der letzten Hitzewelle zu Pfingsten hatte es gleich mehrere tödliche Badeunfälle im ganzen Land gegeben. Jana Klonikowski.
4: Ja, dabei sind laut DLRG 18 Menschen ums Leben gekommen. 2 Kinder hätten gerade noch wiederbelebt werden können. Die DLRG-Präsidentin Vogt spricht von alarmierenden Zahlen, die sich nicht wiederholen dürfen. Man sehe immer wieder, dass gerade Männer sich beim Schwimmen überschätzen, so Vogt weiter. 17 der 18 Badetoten an Pfingsten waren Männer. Der Deutsche Wetterdienst erwartet übers ganze Wochenende eine Hitzewelle, teils mit Temperaturen von über 35 Grad.
2: Gute Nachrichten für Eltern. Viele Kindersonnencremes schützen gut. Die Testsieger sind sogar die günstigen Cremes, so die Stiftung Warentest. Es gibt sie in Supermärkten, Discountern und der Drogerie. 5 Produkte sind aber durchgefallen, darunter auch das teuerste im Test. Bei der Fußball-WM haben sich Tschechien und Südafrika unentschieden getrennt. Am Ende stand es in Atlanta 1:1. Beide Teams treten so in der Vorrundengruppe A weiter auf der Stelle. Beide hätten nach ihren Auftaktpleiten eigentlich einen Sieg gebraucht.
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5: Mit KI-Support. Wolken sind heute Abend bei vielen von uns am Start. Und vor allem im Westen kann es auch mal krachen mit einzelnen kräftigen Gewittern, während es Richtung Süden und Osten eher klar bleibt. In der Nacht gehen die Temperaturen runter auf 19 bis 13 Grad. Morgen wird's dann richtig heiß mit Spitzen bis 38 Grad, dazu im Norden ab und zu Schauer oder ein kurzes Gewitter. In den Alpen nachmittags auch mal kräftig.

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1: Heute ist Donnerstag, der 18. Juni. Es ist 23.30 Uhr. 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
2: Im Studio Colin Mock. Hat Donald Trump einen Krieg geführt und nichts dabei gewonnen? Das legt der Deal, den der US-Präsident mit dem Iran unterschrieben hat, zumindest sehr nah, Anne Brauer.
3: Ja, vor allem Teheran hat reichlich Grund zur Freude. Vom Ende der Sanktionen über einen 300 Milliarden Aufbaufonds bis hin zur Versicherung, dass die USA sich nicht in die inneren Angelegenheiten des Iran einmischen, heißt, das Regime zementiert seine Macht. Ansonsten hat Trump nichts auf der Habenseite, was vor dem Krieg nicht da war. Die Straße von Hormuz wird wieder geöffnet und der Iran bekräftigt, keine Atombombe zu bauen und wiederholt damit nur ein altes Versprechen.
2: Unterdessen bringt sich die deutsche Marine für einen Einsatz in der Straße von Hormuz in Stellung. Zwei Schiffe mit etwa 140 Soldaten an Bord sind auf dem Weg in die Region. Ob sie dann dort auch wirklich zum Einsatz kommen, zum Beispiel beim Räumen von Minen, dazu sagt Kanzler Merz.
4: Ich habe immer gesagt, dass wir das uns vorstellen können, aber das erfordert eine klare Rechtsgrundlage, das erfordert ein Mandat des Deutschen Bundestages und das wird in Ruhe in Deutschland beraten werden, auch im Lichte der Entwicklung der nächsten Tage.
2: Fast 80% der Menschen in Deutschland finden, dass die Politik beim Thema Schutz im Netz für junge Menschen mehr tun muss. Das zeigt eine Umfrage der Verbraucherzentrale. Deren Chefin Ramona Popp sagte der Rheinischen Post, Kinder haben ein Recht auf ein gesundes Aufwachsen. Dem werde die Politik oft nicht gerecht. Zuletzt hatte die britische Regierung ein Social-Media-Verbot für alle unter 16 Jahren angekündigt. Auch in Deutschland wird darüber diskutiert. Die umstrittene Gesundheitsreform soll jetzt doch nicht nächste Woche durch den Bundestag, sondern erst am 10. Juli. Es braucht mehr Zeit für Beratungen, heißt es jetzt aus der SPD-Fraktion. Die Reform soll die Finanzlage der Krankenkassen verbessern und sieht dafür auch Einschnitte bei Versicherten vor. Bei der Fußball-WM hat die Schweiz den Auftaktpatzer gegen Katar wieder gut gemacht. Gegen Bosnien-Herzegowina gab es im zweiten Gruppenspiel einen 4:1-Sieg. Das heißt, beste Chancen aufs Weiterkommen. Vorher hatten sich Tschechien und Südafrika 1:1 unentschieden getrennt.
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5: Mit KI-Support. Wolken sind heute Abend bei vielen von uns am Start. Und vor allem im Westen kann es auch mal krachen mit einzelnen kräftigen Gewittern, während es Richtung Süden und Osten eher klar bleibt. In der Nacht gehen die Temperaturen runter auf 19 bis 13 Grad. Morgen wird's dann richtig heiß mit Spitzen bis 38 Grad, dazu im Norden ab und zu Schauer oder ein kurzes Gewitter. In den Alpen nachmittags auch mal kräftig.

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0: 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Heute ist Freitag, der 19. Juni, 0.13 Uhr.
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1: Im Studio Colin Mock. Der Deal zwischen den USA und dem Iran ist unterzeichnet. Auf der Habenseite kann vor allem der Iran etwas verbuchen. So soll es unter anderem einen 300 Milliarden Dollar Aufbaufonds geben. Dazu sagte der Vorsitzende des Auswärtigen Ausschusses im Bundestag Armin Laschet bei Phoenix:
2: Der Regime-Change hat nicht stattgefunden, die ballistischen Raketen sind noch da. Für das Atomprogramm gibt's keine zufriedenstellende Lösung. Nur die Straße von Hormuz ist frei, die war aber auch vorher frei. Und dafür werden jetzt die Sanktionen aufgehoben. Das Abkommen ist kein Erfolg, weder für Präsident Trump noch für den Westen.
1: Riesige schwarze Rauchsäulen über Moskau. Die Ukraine hat die russische Hauptstadt so heftig wie seit Jahren nicht mehr mit Drohnen angegriffen. Dabei wurde auch eine wichtige Ölraffinerie getroffen. Der ukrainische Präsident Selenskyj sieht das als gerechtfertigte Antwort auf russische Attacken. Junge Menschen müssen im Netz besser geschützt werden. Dafür spricht sich eine deutliche Mehrheit in einer Umfrage der Verbraucherzentrale aus. Fabian Hoffmann berichtet.
3: Fast 80% sagen, dass die Politik mehr tun muss, auch wenn das strengere Regeln für Unternehmen und Plattformen bedeutet. Kinder haben ein Recht darauf, gesund und sicher aufzuwachsen, sagt die Chefin der Verbraucherzentrale Ramona Popp der Rheinischen Post. Dieser Verantwortung wird die Politik aber oft nicht gerecht, findet sie. Zuletzt hatte die britische Regierung ein Social-Media-Verbot für unter 16-Jährige angekündigt. In Deutschland wird auch darüber diskutiert. Nächste Woche will eine Expertenkommission Empfehlungen vorstellen.
1: Eine Hitzewelle rollt über Deutschland und die DLRG ruft deswegen zu Vorsicht beim Baden auf. Bei der letzten Hitzewelle zu Pfingsten waren 18 Menschen bei Badeunfällen gestorben. DLRG-Präsidentin Vogt spricht von alarmierenden Zahlen, die sich nicht wiederholen dürfen. Bei der Fußball-WM hat die Schweiz den Auftaktpatzer gegen Katar wieder gut gemacht. Gegen Bosnien-Herzegowina gab es im zweiten Gruppenspiel einen 4:1-Sieg. Das heißt, beste Chancen aufs Weiterkommen. Vorher hatten sich Tschechien und Südafrika 1:1 unentschieden getrennt.
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4: Mit KI-Support. Teils ist der Himmel klar, sonst ziehen gerade mehr Wolken auf. Und im Westen kann es auch mal krachen mit einzelnen kräftigen Gewittern. Dazu liegen die Temperaturen aktuell zwischen 19 und 13 Grad. Tagsüber wird's dann ziemlich heiß mit 30 bis 38 Grad, dazu viel Sonne, aber ab und zu sind auch Schauer oder Gewitter dabei.

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1: Es ist 1:59 Uhr. Mit uns durch den Juni. 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

0: Es ist 2 Uhr.
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2: Im Studio Colin Mock. 14 Punkte, viele offene Fragen und reichlich Big Points für den Iran. Der Deal zwischen den USA und dem Iran lässt US-Präsident Trump ziemlich gerupft dastehen. Anne Brauer.
3: Ja, schon Punkt 1 ist echt wackelig. Der Krieg soll sofort an allen Fronten enden, auch im Libanon. Ob Israel mitzieht? Fraglich. Weiter geht's mit der Versicherung, dass sich die USA und der Iran nicht gegenseitig in innere Angelegenheiten einmischen. Das zementiert die Macht des Regimes in Teheran. Das freut sich dafür über einen 300 Milliarden Aufbaufonds, das Ende der Sanktionen, die Freigabe eingefrorener Gelder und sein Öl kann der Iran auch wieder verkaufen. Was hat Trump auf der Habenseite? Die Straße von Hormuz wird geöffnet, wie vor dem Krieg. Und der Iran verspricht, er will keine Atomwaffen entwickeln, aber das verspricht er auch schon seit Jahren.
2: Fast 80% der Menschen in Deutschland finden, dass die Politik beim Thema Schutz im Netz für junge Menschen mehr tun muss. Das zeigt eine Umfrage der Verbraucherzentrale. Deren Chefin Ramona Popp sagte der Rheinischen Post, Kinder haben ein Recht auf ein gesundes Aufwachsen. Dem werde die Politik oft nicht gerecht. Die Rentenkommission der Bundesregierung hat sich offenbar auf rund 30 Empfehlungen geeinigt, will aber noch einstimmig einen Abschlussbericht beschließen. Jana Klonikowski, warum ist diese Einstimmigkeit so wichtig?
4: Ja, weil Bundesarbeitsministerin Baas gesagt hat, wenn es Einstimmigkeit gibt, werden die Empfehlungen der Kommission auch so in einer Rentenreform umgesetzt. Ansonsten müsse in der Koalition nochmal geredet werden. Bei diesen rund 30 Empfehlungen gibt es bisher laut Handelsblatt aber eben noch keine Einigkeit. Und das soll sich dann auf einer Sondersitzung der Kommission ändern. Nächste Woche wollen die Wissenschaftler und Bundestagsabgeordneten dann ihre Empfehlungen der Bundesregierung vorlegen.
2: Gute Nachrichten für Eltern. Viele Kindersonnencremes schützen gut. Die Testsieger sind sogar die günstigen Cremes, so die Stiftung Warentest. Es gibt sie in Supermärkten, Discountern und der Drogerie. 5 Produkte sind aber durchgefallen, darunter auch das teuerste im Test. Bei der Fußball-WM hat die Schweiz den Auftaktpatzer gegen Katar wieder gut gemacht. Gegen Bosnien-Herzegowina gab es im zweiten Gruppenspiel einen 4:1-Sieg. Das heißt, beste Chancen aufs Weiterkommen. Vorher hatten sich Tschechien und Südafrika 1:1 unentschieden getrennt.
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5: Mit KI-Support. Teils ist der Himmel klar, sonst ziehen gerade mehr Wolken auf. Und im Westen kann es auch mal krachen mit einzelnen kräftigen Gewittern. Dazu liegen die Temperaturen aktuell zwischen 19 und 13 Grad. Tagsüber wird's dann ziemlich heiß mit 30 bis 38 Grad, dazu viel Sonne, aber ab und zu sind auch Schauer oder Gewitter dabei.